0: für den Moment bewegt die Trauer.
1: Der Trainer von Aston Villa, Unai Emery, machte seinem Ruf als Europa-League-Spezialist erneut alle Ehre. Für den Spanier ist es bereits der 5. Triumph im zweithöchsten europäischen Wettbewerb mit dem 3. Verein.
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3: Wir können schon mal nass werden jetzt in der Nacht. Immer wieder kann's regnen, dazu Tiefstwerte von bis zu 7 Grad. So geht's auch tagsüber weiter. Meist bewölkt, teils ist Regen dabei. Ganz selten schaut auch mal die Sonne raus.
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2: Ich bin Moritz Einzel. Der Bund steigt wohl beim deutsch-französischen Rüstungskonzern KNDS ein. Übereinstimmenden Berichten zufolge sollen beim geplanten Börsengang erstmal 40% erworben werden. Innerhalb weniger Jahre soll der Anteil auf 30% sinken, heißt es. KNDS stellt Waffensysteme wie zum Beispiel den Kampfpanzer Leopard 2 her. Die Bundesregierung will den Schutz der Bevölkerung im Verteidigungs- und Krisenfall stärken. Das Kabinett hat dafür Vorschläge von Innenminister Dobrindt beschlossen. Geplant sind unter anderem neue Fahrzeuge, zusätzliche Ausrüstung und Notfalllager mit wichtigen Materialien. Bis 2029 sollen insgesamt 10 Milliarden Euro in den Zivil- und Bevölkerungsschutz investiert werden. In Murnau fahndet die Polizei nach einem mutmaßlichen Räuber. Der Unbekannte hat in einer Privatwohnung einen Mann mit einer Waffe bedroht und mit Schlägen erheblich am Kopf verletzt. Anschließend flüchtete er mit Beute. Das Opfer hatte den Angreifer in seine Wohnung gelassen, weil er ihm etwas verkaufen wollte. Der SC Freiburg hat ganz groß geträumt vom Titel in der Fußball-Europa League. Doch die Breisgauer sind im Finale von Istanbul dann doch ziemlich chancenlos gewesen. Gegen Aston Villa aus der englischen Premier League gab es eine 0:3 Niederlage. Freiburgs Trainer Julian Schuster bei RTL.
3: Es hat leider nicht gereicht. Wir werden mit Sicherheit mit ein paar Tage Abstand, mit ein bisschen Zeit, werden wir das reflektieren.

0: können, was wir dann geleistet haben, was wir eben ja, mit unseren Fans dann eben auch gemeinsam erreicht haben. Aber für den Moment bewegt die Trauer.
1: Der Trainer von Aston Villa, Unai Emery, machte seinem Ruf als Europa-League-Spezialist erneut alle Ehre. Für den Spanier ist es bereits der 5. Triumph im zweithöchsten europäischen Wettbewerb mit dem 3. Verein.
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3: Langsam aber sicher wird's ein bisschen milder in der Nacht. Tiefstwerte zwischen 7 und 10 Grad bekommen wir. Der Tag heute wird wechselhaft. Viele Wolken, immer wieder ist Regen dabei. Aber auch die Sonne zeigt sich mal.
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2: Ich bin Moritz Einzel. Nach dem Einsturz eines Hauses in der sächsischen Stadt Görlitz ist in den Trümmern die Leiche einer Frau gefunden worden. Es handele sich um eine zuvor vermisste 25 Jahre alte rumänische Touristin, teilte die Polizei mit. Nach den anderen beiden Vermissten werde weiter gesucht. Das Haus in Görlitz, in dem sich Miet- und Ferienwohnungen befanden, war am Montagabend eingestürzt. Vieles spricht für eine Gasexplosion. Die Berliner Klinik Charité hat auch die Familienangehörigen eines am Ebola-Virus erkrankten US-Amerikaners aufgenommen. Seine Frau und drei Kinder wurden aus der Demokratischen Republik Kongo nach Berlin gebracht. Das Bundesgesundheitsministerium teilte mit, Deutschland komme damit einem Hilfeersuchen der US-Behörden nach. Seit Jahren wird über eine Neuregelung der Organspende in Deutschland debattiert. Der frühere Gesundheitsminister Lauterbach hat sich jetzt erneut für die Einführung der sogenannten Widerspruchslösung ausgesprochen, dass man der Organspende also aktiv widersprechen muss. Der Rheinischen Post sagte Lauterbach, diejenigen, die im Bedarfsfall bereit wären, ein Spenderorgan zu nehmen, seien seiner Ansicht nach auch moralisch in der Pflicht, potenzielle Spender zu sein. Der Traum vom ersten Europapokaltitel ist für den SC Freiburg geplatzt. Der Fußball-Bundesligist aus dem Breisgau verlor das Europa-League-Finale von Istanbul gegen Aston Villa klar mit 0:3. Der Spielbericht von David Riemer.
3: Lange hielt Freiburg gut mit, doch ein Doppelschlag kurz vor der Pause schockte die Breisgauer. Spätestens nach dem 0:3 in der zweiten Halbzeit war die Partie dann entschieden. Zum ersten Mal erreichten die Freiburger ein internationales Endspiel. Statt Champions League spielen die Freiburger in der kommenden Saison in der Conference League. Aston Villa-Coach Emery wurde seinem Ruf als Europa-League-Spezialist gerecht. Mit dem jüngsten Erfolg gewann der Spanier den Wettbewerb bereits zum fünften Mal.
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4: Wir können schon mal nass werden jetzt in der Nacht. Immer wieder kann's regnen. Dazu Tiefstwerte von bis zu 7 Grad. So geht's auch tagsüber weiter. Meist bewölkt, teils ist Regen dabei. Ganz selten schaut auch mal die Sonne raus.
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2: Ich bin Moritz Einzel. Nach dem Einsturz eines Hauses in der sächsischen Stadt Görlitz ist in den Trümmern die Leiche einer Frau gefunden worden. Es handele sich um eine zuvor vermisste 25 Jahre alte rumänische Touristin, teilte die Polizei mit. Nach den anderen beiden Vermissten werde weiter gesucht. Das Haus in Görlitz, in dem sich Miet- und Ferienwohnungen befanden, war am Montagabend eingestürzt. Vieles spricht für eine Gasexplosion. Die Berliner Klinik Charité hat auch die Familienangehörigen eines am Ebola-Virus erkrankten US-Amerikaners aufgenommen. Seine Frau und drei Kinder wurden aus der Demokratischen Republik Kongo nach Berlin gebracht. Das Bundesgesundheitsministerium teilte mit, Deutschland komme damit einem Hilfeersuchen der US-Behörden nach. Seit Jahren wird über eine Neuregelung der Organspende in Deutschland debattiert. Der frühere Gesundheitsminister Lauterbach hat sich jetzt erneut für die Einführung der sogenannten Widerspruchslösung ausgesprochen, dass man der Organspende also aktiv widersprechen muss. Der Rheinischen Post sagte Lauterbach, diejenigen, die im Bedarfsfall bereit wären, ein Spenderorgan zu nehmen, seien seiner Ansicht nach auch moralisch in der Pflicht, potenzielle Spender zu sein. Der Traum vom ersten Europapokaltitel ist für den SC Freiburg geplatzt. Der Fußball-Bundesligist aus dem Breisgau verlor das Europa-League-Finale von Istanbul gegen Aston Villa klar mit 0:3. Der Spielbericht von David Riemer.
3: Lange hielt Freiburg gut mit, doch ein Doppelschlag kurz vor der Pause schockte die Breisgauer. Spätestens nach dem 0:3 in der zweiten Halbzeit war die Partie dann entschieden. Zum ersten Mal erreichten die Freiburger ein internationales Endspiel. Statt Champions League spielen die Freiburger in der Kopf.

0: Saison in der Conference League. Aston Villa-Coach Emery wurde seinem Ruf als Europa-League-Spezialist gerecht. Mit dem jüngsten Erfolg gewann der Spanier den Wettbewerb bereits zum 5. Mal.
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2: Langsam aber sicher wird's ein bisschen milder in der Nacht. Tiefstwerte zwischen 7 und 10 Grad bekommen wir. Der Tag heute wird wechselhaft. Viele Wolken, immer wieder ist Regen dabei. Aber auch die Sonne zeigt sich mal.
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2: Ich bin Moritz Einzel. Der Bundestag hat einiges vor. Unter anderem stimmt das Parlament heute Abend über eine Senkung der Ticketsteuer im Flugverkehr zum 1. Juli ab. Der Bundestag will außerdem den Weg freimachen für die weitere Planung von Milliardenprojekten bei der Bahn. Abgestimmt werden soll auch über die Einführung eines digitalen Führungszeugnisses. Nach dem Hauseinsturz im sächsischen Görlitz haben Einsatzkräfte in den Trümmern die Leiche einer Frau gefunden. Nach Polizeiangaben handelt es sich um eine zuvor vermisste 25-jährige Touristin aus Rumänien. Nach den anderen beiden Vermissten werde weiterhin gesucht. Das Haus war am Montagabend eingestürzt. Die Ursache könnte eine Gasexplosion gewesen sein. In Murnau fahndet die Polizei nach einem mutmaßlichen Räuber. Der Unbekannte hat in einer Privatwohnung einen Mann mit einer Waffe bedroht und mit Schlägen erheblich am Kopf verletzt. Anschließend flüchtete er mit Beute. Das Opfer hatte den Angreifer in seine Wohnung gelassen, weil er ihm etwas verkaufen wollte. Klare Sache im Europa-League-Finale. Die Fußballer des SC Freiburg haben das bisher größte Spiel ihrer Vereinsgeschichte verloren. Aston Villa aus der englischen Premier League war im Endspiel von Istanbul zu stark und gewann mit 3:0 gegen die Freiburger. Deren Torwart Noah Atubulu sagte bei RTL:
3: Um ehrlich zu sein, will ich jetzt nicht wieder sagen, wir können stolz sein, dass wir es so weit geschafft haben und wir sind bis ins Finale gekommen, weil wir wollten ganz klar dieses Finale gewinnen. Ich wollte dieses Finale gewinnen. Ich bin sehr enttäuscht und wir sind insgesamt sehr, sehr enttäuscht. Ich will uns als Freiburg gar nicht kleinreden, weil wir bis hierhin eine sehr, sehr gute Europa-League-Saison gespielt haben.
2: Der Trainer von Aston Villa, Unai Emery, feiert bereits den 5. Europa-League-Triumph mit dem 3. Verein.
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4: Wir können schon mal nass werden jetzt in der Nacht. Immer wieder kann's regnen. Dazu Tiefstwerte von bis zu 7 Grad. So geht's auch tagsüber weiter. Meist bewölkt, teils ist Regen dabei. Ganz selten schaut auch mal die Sonne raus.
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2: Ich bin Moritz Einzel. Der Bundestag hat einiges vor. Unter anderem stimmt das Parlament heute Abend über eine Senkung der Ticketsteuer im Flugverkehr zum 1. Juli ab. Der Bundestag will außerdem den Weg freimachen für die weitere Planung von Milliardenprojekten bei der Bahn. Abgestimmt werden soll auch über die Einführung eines digitalen Führungszeugnisses. Nach dem Hauseinsturz im sächsischen Görlitz haben Einsatzkräfte in den Trümmern die Leiche einer Frau gefunden. Nach Polizeiangaben handelt es sich um eine zuvor vermisste 25-jährige Touristin aus Rumänien. Nach den anderen beiden Vermissten werde weiterhin gesucht. Das Haus war am Montagabend eingestürzt. Die Ursache könnte eine Gasexplosion gewesen sein. In Murnau fahndet die Polizei nach einem mutmaßlichen Räuber. Der Unbekannte hat in einer Privatwohnung einen Mann mit einer Waffe bedroht und mit Schlägen erheblich am Kopf verletzt. Anschließend flüchtete er mit Beute. Das Opfer hatte den Angreifer in seine Wohnung gelassen, weil er ihm etwas verkaufen wollte. Klare Sache im Europa-League-Finale. Die Fußballer des SC Freiburg haben das bisher größte Spiel ihrer Vereinsgeschichte verloren. Aston Villa aus der englischen Premier League war im Endspiel von Istanbul zu stark und gewann mit 3:0 gegen die Freiburger. Deren Torwart Noah Atubolu sagte bei RTL:
3: Um ehrlich zu sein, will ich jetzt nicht wieder sagen, wir können stolz sein, dass wir es so weit geschafft haben und wir sind bis ins Finale gekommen, weil wir wollten ganz klar dieses Finale gewinnen. Ich wollte dieses Finale gewinnen. Ich bin sehr enttäuscht und wir sind insgesamt sehr, sehr enttäuscht. Ich will uns als Freiburg gar nicht kleinreden, weil wir bis hierhin eine sehr, sehr gute Europa-League-Saison gespielt haben.
2: Der Trainer von Aston Villa, Unai Emery, feiert bereits den 5. Europa-League-Triumph mit dem 3. Verein.
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4: Langsam aber sicher wird's ein bisschen milder in der Nacht. Tiefstwerte zwischen 7 und 10 Grad bekommen wir. Der Tag heute wird wechselhaft, viele Wolken, immer wieder ist Regen dabei, aber auch die Sonne zeigt sich mal.
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2: Ich bin Moritz Einzel. Guten Morgen. Nach dem Einsturz eines Hauses in der sächsischen Stadt Görlitz ist in den Trümmern die Leiche einer Frau gefunden worden. Es handele sich um eine zuvor vermisste 25 Jahre alte rumänische Touristin, teilte die Polizei mit. Nach den anderen beiden Vermissten werde weiter gesucht. Das Haus in Görlitz, in dem sich Miet- und Ferienwohnungen befanden, war am Montagabend eingestürzt. Vieles spricht für eine Gasexplosion. Die Berliner Klinik Charité hat auch die Familienangehörigen eines am Ebola-Virus erkrankten US-Amerikaners aufgenommen. Seine Frau und drei Kinder wurden aus der Demokratischen Republik Kongo nach Berlin gebracht. Das Bundesgesundheitsministerium teilte mit, Deutschland komme damit einem Hilfeersuchen der US-Behörden nach. Seit Jahren wird über eine Neuregelung der Organspende in Deutschland debattiert. Der frühere Gesundheitsminister Lauterbach hat sich jetzt erneut für die Einführung der sogenannten Widerspruchslösung ausgesprochen, dass man der Organspende also aktiv widersprechen muss. Der Rheinischen Post sagte Lauterbach, diejenigen, die im Bedarfsfall bereit wären, ein Spenderorgan zu nehmen, seien seiner Ansicht nach auch moralisch in der Pflicht, potenzielle Spender zu sein. Der Traum vom ersten Europapokaltitel ist für den SC Freiburg geplatzt. Der Fußball-Bundesligist aus dem Breisgau verlor das Europa-League-Finale von Istanbul gegen Aston Villa klar mit 0:3. Der Spielbericht von David Riemer.
3: Lange hielt Freiburg gut mit, doch ein Doppelschlag kurz vor der Pause schockte die Breisgauer. Spätestens nach dem 0:3 in der zweiten Halbzeit war die Partie dann entschieden. Zum ersten Mal erreichten die Freiburger ein internationales Endspiel. Statt Champions League spielen die Freiburger in der kommenden Saison in der Conference League. Aston Villa-Coach Emery wurde seinem Ruf als Europa-League-Spezialist gerecht. Mit dem jüngsten Erfolg gewann der Spanier den Wettbewerb bereits zum fünften Mal.
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4: Es geht aufwärts. Heute deutlich mehr Sonne als die letzten Tage. Die paar Wolken, die bleiben harmlos. Wir bekommen um die 20 Grad. Heute nimmt der Frühsommer Anlauf. Morgen ist er dann da. Strahlende Sonne von früh bis spät und dazu knapp 25 Grad. So kann's weitergehen und wird's auch.
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5: Und Good News von den Straßen.
4: Hier läuft's.
1: Blitzer.
5: Blitzer sind uns gerade keine gemeldet. Wenn ihr was seht, dann gebt uns gern Bescheid mit einer WhatsApp an die 0800 14 15 800.
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13: Ich bin Moritz Einzel. Guten Morgen. Nach dem Einsturz eines Hauses in der sächsischen Stadt Görlitz ist in den Trümmern die Leiche einer Frau gefunden worden. Es handele sich um eine zuvor vermisste 25 Jahre alte rumänische Touristin, teilte die Polizei mit. Nach den anderen beiden Vermissten werde weiter gesucht. Das Haus in Görlitz, in dem sich Miet- und Ferienwohnungen befanden, war am Montagabend eingestürzt. Vieles spricht für eine Gasexplosion. Die Berliner Klinik Charité hat auch die Familienangehörigen eines am Ebola-Virus erkrankten US-Amerikaners aufgenommen. Seine Frau und drei Kinder wurden aus der Demokratischen Republik Kongo nach Berlin gebracht. Das Bundesgesundheitsministerium teilte mit, Deutschland komme damit einem Hilfeersuchen der US-Behörden nach. Seit Jahren wird über eine Neuregelung der Organspende in Deutschland debattiert. Der frühere Gesundheitsminister Lauterbach hat sich jetzt erneut für die Einführung der sogenannten Widerspruchslösung ausgesprochen, dass man der Organspende also aktiv widersprechen muss. Der Rheinischen Post sagte Lauterbach, diejenigen, die im Bedarfsfall bereit wären, ein Spenderorgan zu nehmen, seien seiner Ansicht nach auch moralisch in der Pflicht, potenzielle Spender zu sein. Der Traum vom ersten Europapokaltitel ist für den SC Freiburg geplatzt. Der Fußball-Bundesligist aus dem Breisgau verlor das Europa-League-Finale von Istanbul gegen Aston Villa klar mit 0:3. Der Spielbericht von David Riemer.
14: Lange hielt Freiburg gut mit, doch ein Doppelschlag kurz vor der Pause schockte die Breisgauer. Spätestens nach dem 0:3 in der zweiten Halbzeit war die Partie dann entschieden. Zum ersten Mal erreichten die Freiburger ein internationales Endspiel. Statt Champions League spielen die Freiburger in der kommenden Saison in der Conference League. Aston Villa-Coach Emery wurde seinem Ruf als Europa-League-Spezialist gerecht. Mit dem jüngsten Erfolg gewann der Spanier den Wettbewerb bereits zum fünften Mal.
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15: Was lange währt, wird endlich gut. Der Frühling ist da. Heute schaffen wir stabile 20 Grad, dazu ein weißblauer Himmel. Morgen ist der Frühling dann vorbei, da kommt der Frühsommer. Temperaturen um die 25 Grad und viel Sonne. Und auch das Wochenende wird bombastisch.
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16: Und guten Morgen, Emma. Ist schon was los auf den Straßen?
17: Guten Morgen. Nee, ist noch alles ruhig.
12: Blitzer.
17: Habt ihr Blitzer gesehen? Dann klingelt einfach durch unter der 0800 14 15 800. Gute und sichere Fahrt.
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0: 6 Uhr.
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3: Mit Matthias Löw. Guten Morgen. An der Fleischtheke oder an der Supermarktkasse könnte es heute etwas länger dauern. Auch bei uns in Niederbayern ist Warnstreik angesagt. Im Einzel- und Großhandel. Zu kompletten Ladenschließungen kommt es wohl nicht wegen des Warnstreiks. Monika Linzmeier von der Gewerkschaft Verdi sagte uns:
4: Die Beschäftigten brauchen halt jetzt schlicht und ergreifend Geld. Aber die Arbeitgeber haben in den beiden Verhandlungsrunden bei uns kein Angebot vorgelegt und wir werden deswegen alle nach Nürnberg begeben, um dort den Unmut der Beschäftigten kundzutun.
3: Im niederbayerischen Einzelhandel arbeiten rund 35.000 Menschen.
5: Der Blick in die Regionen mit unseren Niederbayern-Reportern. Landkreis Dingolfing-Landau, aktuell.
6: Zu den Pfingstferien ist die Region wieder Ausflugsziel Nummer 1. Der Bayernpark lockt Besucher aus nah und fern. Eine Attraktion hat der Freizeitpark jetzt aber verloren. Vor kurzem stirbt der älteste Luchs im Wildtiergehege. Die Luchsoma ist 30 Jahre alt geworden und hat somit fast die ganze Geschichte des Bayernparks miterlebt. Schließlich feiert der Touristenmagnet heuer 35-jähriges Jubiläum. Aus Reisbach, Erich Schemmer.
5: Der Sport in der Region.
7: Der EVL hat sich einen Traum erfüllt. Er heißt Marc-Olivier Roy, kommt aus Kanada und spielt ab der nächsten Saison für die Landshuter. Der 31-Jährige hat jetzt seinen Vertrag unterschrieben. Zuletzt spielt er für einen slowakischen Eishockeyverein. In Landshut soll er sich zur Schlüsselpersonalie und zum Nummer 1 Mittelstürmer entwickeln. Er bringt ein sehr gutes Paket an Fähigkeiten mit und wird uns auf beiden Seiten der Eisfläche viel Qualität verleihen, lobt auch der sportliche Leiter des EVL, Max Brandl. Auf dem Eisstadion am Gutenbergweg, Johannes Stettner.
5: Und jetzt maximal informiert über Deutschland und die Welt.
3: Wie geht's weiter mit Bayern? Darüber spricht heute Ministerpräsident Söder. Er will wegen der aktuellen Herausforderungen eine Regierungserklärung im Landtag abgeben. Neben wirtschaftlichen Themen soll es aber auch um Grundsätzliches gehen, zum Beispiel um die Stärkung der Demokratie in Bayern. Der Bundestag stimmt heute über eine Senkung der Ticketsteuer im Flugverkehr zum 1. Juli ab. Damit sollen Luftverkehrsunternehmen entlastet werden. Und der Bundestag will heute außerdem den Weg für die weitere Planung von Milliardenprojekten bei der Deutschen Bahn freimachen. Heute lüftet Julian Nagelsmann sein WM-Geheimnis. Der Trainer der deutschen Fußballnationalmannschaft gibt den Kader für die Weltmeisterschaft bekannt. Im Kader sind 26 Spieler. Die WM beginnt am 11. Juni. Soweit unser News-Update. Mehr gibt's auf der Website und in der App.
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8: Endlich raus mit der Sonnenbrille, raus mit den kurzen Klamotten. Jetzt kommt der Frühsommer und das mit Vollgas. Heute geht's schon aufwärts, kein Regen mehr in Sicht und die paar Wolken am Himmel, die stören uns nicht wirklich. Morgen sind sie eh weg, da gibt's einen strahlend blauen und wolkenlosen Himmel und 25 Grad. Ein perfekter Ferienstart.
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3: Und Emma Schmieder weiß, ob wir aktuell freie Fahrt haben.
9: Richtig, und das ist ein klares Ja.
2: Blitzer.
9: Wenn ihr irgendwo einen Blitzer stehen seht, dann ruft uns gern an unter der 0800 14 15 800.
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0: 6.11 Uhr. Das, was jetzt kommt, könnte euren Sommer ziemlich verändern.
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0: Die Sandalenmarke Birkenstock bringt jetzt Nagellack raus. Und die wollen anscheinend, dass in diesem Sommer nicht nur ihre Schuhe gut aussehen, sondern auch die Füße, die da drin stecken. Ja? Deshalb gibt's ab sofort veganen Nagellack in den Farben Rot, Hellrosa, Eggshell, Krokus und Surf Green. Klingt in meinen Ohren ziemlich nach Urlaubsfeeling, muss ich sagen.
2: Ich muss sagen, ich bleibe bei meinem bewährten Modell Birkenstock und weiße Tennissocken.
3: Hat sich über Jahrzehnte hat sich's bewährt.
0: So ein Schmarrn.
2: Ich könnte ja den Nagellack vielleicht aber drunter, unter den weißen Tennissocken. Geht es auch?
0: Ja, dann bräuchtest du Socken mit Sichtfenster, ne? Damit man das dann sieht.
2: Mal bei Birkenstock anfragen.
0: Ja, also Birkenstock bringt jetzt Nagellack raus, kann man sich mal anschauen. Vielleicht ist das ja was fürs schöne Wetter am Wochenende, ne? Damit man im Freibad und am Badesee dann auch schon den passenden Sommerlook hat. Frische Trends, so wie den, jeden Morgen in unserem Trend-Update. Um diese Zeit, nur hier bei Radio Galaxy.

0: 6.14 Uhr.
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0: 6.27 Uhr jetzt. Schönes Wachwerden, hier ist Radio Galaxy mit Dippy und Marvin. Guten Morgen.
1: Guten Morgen.
0: Nicht wundern, wenn ihr euch fragt, was ist denn heute mit ihm los? Warum redet er so komisch? Meine Stimme ist irgendwo im Keller angekommen. Männergrippe. Es ist wirklich schlimm. Aber ich leide still.
1: Nein, das tust du nicht. Du jammerst schon den ganzen Morgen. Du leidest nicht still. Das bildest du dir ein, dass du still leidest.
0: Ich jammer nicht. Man hört halt einfach, dass es meine Stimme leider etwas angeschlagen ist.
1: Ich finde, hört sich besser an als sonst.
0: Wirklich? Oh, ja. Danke. Vielleicht sollte das auch so bleiben. Strapazieren wir sie nicht länger. Wir wünschen euch einen schönen Morgen mit den besten aktuellen Hits. Und da dancen wir gleich mal rein mit der neuen von Miles Smith, Drive Safe, kommt. Und Taylor Swift, Chartstürmerin, The Fate of Ophelia, gleich nach halb auf Radio Galaxy.
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11: Ich bin Helen Martin. Guten Morgen. Der Bundestag hat einiges vor. Unter anderem stimmt das Parlament heute Abend über eine Senkung der Ticketsteuer im Flugverkehr zum 1. Juli ab. Der Bundestag will außerdem den Weg freimachen für die weitere Planung von Milliardenprojekten bei der Bahn. Und abgestimmt werden soll auch über die Einführung eines digitalen Führungszeugnisses. Der Bund steigt wohl beim deutsch-französischen Rüstungskonzern KNDS ein. Laut mehreren Berichten sollen erstmal 40% erworben werden. Innerhalb von 2 bis 3 Jahren soll der Anteil auf 30% sinken, heißt es. KNDS stellt Waffensysteme wie zum Beispiel den Kampfpanzer Leopard 2 her. Der Berg ruft, heißt es ab heute wieder in Erlangen. Die Erlanger Bergkirchweih startet und der neue Oberbürgermeister Follett freut sich riesig.
12: Unter diesen wunderschönen, über 100 Jahre alten Eichen und Laubbäumen ein kühles Bier zu genießen, schöne Musik zu hören und vielleicht auch was Leckeres zu essen, was Schöneres kann es auf der Welt nicht geben.
11: Um 17 Uhr geht's heute los. Die Bergkirchweih dauert bis zum 1. Juni. Der SC Freiburg hat ganz groß geträumt vom Titel in der Europa League. Doch die Fußballer aus dem Breisgau sind im Finale von Istanbul chancenlos gewesen. Gegen Aston Villa gab es eine 0:3 Niederlage. Der Spielbericht von Moritz Einzel.
13: Rund 40 Minuten lang hat Freiburg gut mitgehalten in diesem Finale um Europas zweithöchsten Vereinspokal. Aber kurz vor der Pause Aston Villa mit dem Doppelschlag. Thielemans traf traumhaft zum ersten, Buendia noch schöner zum zweiten.

0: einer knappen Stunde Rodgers mit dem 3:0, das ging dann viel zu einfach. Aston Villa holt erstmals seit 1982 wieder einen Europapokal nach Birmingham und in Freiburg wird trotz Finalpleite bald der Stolz überwiegen, so weit gekommen zu sein.
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2: Also eigentlich ist jetzt alles perfekt. Es hat geregnet, Böden und Pflanzen sind jetzt bedient, der Blütenstab ist auch weg und jetzt weiß-blauer Himmel. Dazu ca. 20 Grad. Morgen dann die Steigerung. Sonne pur und sogar 25 Grad. Endlich können wir also die neu gekauften Sommerklamotten anziehen.
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4: Und guten Morgen, Emma. Du checkst heute wieder den Verkehr für uns. Ist schon was los?
5: Guten Morgen. Nee, noch ist alles ruhig.
6: Blitzer.
5: Blitzer haben wir gerade keine, aber ihr könnt uns welche melden. Einfach per WhatsApp an die 0800 14 15 800. Gute und sichere Fahrt euch.
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0: 6.38 Uhr.
1: Guten Morgen, hier ist Radio Galaxy mit Dippy und Marvin.
2: Guten Morgen.
1: Gibt ein brisantes Thema, erzähl einfach, was ist los schon wieder?
2: Naja, ich habe mich mal gefragt, wenn du Besuch bekommst von der Familie, die zum Beispiel dann hier mal übernachtet, weil sie Sightseeing macht in der Stadt, muss die bei dir zu Hause auf der Couch schlafen oder darf die in deinem Bett schlafen? Also in deinem Bett im Schlafzimmer und du schläfst dann ziehst um auf die Couch.
1: Ich verstehe die Frage jetzt ehrlich gesagt nicht. Natürlich schlafen die auf der Couch. Also ich räume doch nicht mein Bett.
2: Finde ich schon, weil es hat auch Vorteile, wenn die zum Beispiel im Schlafzimmer schlafen und schlafen dann länger am nächsten Tag und du schläfst auf der Couch, dann hast du dein Wohnzimmer ja auch für dich. Dann kannst du ein bisschen rumkruschen, kannst einen Kaffee machen, auch schon mal Frühstück vorbereiten für die Gäste. Ich weiß, ist bei dir jetzt wahrscheinlich nicht so üblich, aber kann man dann schon mal machen und kann die Gäste dir... Gäste sind, ja, ausschlafen lassen, bequem, schön im Bett und dann kannst du dich ja mal auf die Couch legen.
1: Nee, also ich behaupte auch, dass das tatsächlich die Gäste gar nicht wollen. Also mir wäre das total unangenehm.
2: Natürlich.
1: Wer will denn im Schlafzimmer, also ich stelle mir gerade vor, ich würde in deinem Schlafzimmer schlafen, im Ehebett. Warum?
2: Ja, aber ist doch frisch überzogen.
1: Aber trotzdem.
2: Nee. Ist doch alles frisch überzogen, ist doch alles clean, du bist doch eh so reinlich, also von daher kein Problem. Ich sag, wenn Gäste da sind, muss man denen das eigene Bett anbieten.
1: Nee, wie macht
2: man? Kann sich selber mal auf die Couch dann ein bisschen hinkrüppeln.
1: Wie macht denn ihr das? Würde mich jetzt mal interessieren. 0800 007 0076 Anruf oder WhatsApp zu uns ins Galaxy Studio. Ich bin gespannt, ne? Oder einfach gar keinen Besuch.
2: Top Lösung. Und

0: 6.43 Uhr.
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0: 6.48 Uhr. 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Guten Morgen. Alle schielen heute so ein bisschen nach Franken, denn in Erlangen startet eines der wichtigsten Feste bei uns in Bayern, nämlich die Erlanger Bergkirchweih.
1: Oh ja.
0: Und da übernimmt zum ersten Mal der neue Oberbürgermeister von Erlangen, Jörg Follett, heute den Anstich. Und mit ihm sind wir jetzt im Erlanger Rathaus auch verbunden. Jörg, guten Morgen.
2: Guten Morgen.
0: Du, wie sieht's denn aus? Erster Berganstich als Oberbürgermeister. Kribbelst da schon so ein bisschen?
2: Ehrlicherweise gar nicht besonders. Selbstverständlich ist es für mich ein besonderes Erlebnis. Ich freue mich auch wahnsinnig drauf. Aber so die ganz große Aufregung verspüre ich tatsächlich nicht.
1: Ja, kommt vielleicht noch.
0: Ja, glaube ich auch. Jetzt mal Ansage. Wie viele Schläge werden es bei dir?
2: Idealerweise 2, höchstens 3.
0: Ah, sehr gut. Mehr sollten es auch nicht werden tatsächlich. Klingt nach einem guten Vorhaben, aber Hauptsache Stimmung passt. Wie sieht denn dein Bergplan aus für die nächsten Tage?
2: Tatsächlich ein bisschen flanieren, durchlaufen, mich mit Menschen unterhalten und dann auch mal natürlich eine Maßbier trinken.
0: Also, das ist doch gut. Auf zum Erlanger Berg, vielleicht geht's für euch auch hin. Anstich ist um 17 Uhr. Genießt die Zeit und generell startet ja gerade die Kerber-Saison. Super viel los am kommenden Wochenende. Genießt's einfach. 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

0: Guten Morgen, schön, dass ihr mit uns aufsteht. Hier ist Radio Galaxy. Für den perfekten Start in den Donnerstagmorgen gibt's die extra Portion an besten aktuellen Hits mit ordentlich guter Laune. Ich freue mich schon sehr drauf auf Teddy Swims, neuer entspannter Sound von ihm, Mr. Know-It-All und Nico Santos bringt uns Summer Vibes aus Berlin, All-Time High. Damit starten wir gleich in die nächste halbe Stunde für euer Frühstück hier auf Radio Galaxy.
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15: Mit Matthias Löw. Guten Morgen. Heute können wir Daumen drücken. Von 50 Bewerberinnen sind nur noch 4 übrig. Und jede der Damen will bayerische Bierkönigin werden. Deswegen heißt es heute beim Finale nochmal alles geben. Auch die Niederbayerin Lea Hopfensberger ist scharf auf die Schaumkrone. Wie sie überzeugen will, sagt uns Lea im Interview.
16: Mit meiner selbstbewussten Art, mit meiner Ausstrahlung, mit meinem Lachen und natürlich auch mit meinem Wissen, das ich mir selbst angeeignet habe. Mir braun tatsächlich selber bei uns da ein bisschen und dadurch bin ich ja stark damit verbunden und wird mir das Ganze natürlich auch nahe gebracht.
15: In München stellen sich die Kandidatinnen den letzten Aufgaben und Fragen der Jury.
17: Der Blick in die Regionen mit unseren Niederbayern-Reportern. Region Flughafen aktuell.
18: Hoch hinaus will der Airport im Erdinger Moos. Stichwort Vergrößerung. Das Terminal 2 soll ausgebaut werden. Die Lufthansa und der Flughafen haben jetzt dazu eine Grundsatzvereinbarung unterzeichnet. Bis zu 10 Millionen Passagiere mehr will die Airline nach dem Ausbau abfertigen können. Im Jahr 2035 soll der Erweiterungsbau in Betrieb gehen. Aus dem Erdinger Moos, Ines Schmidt.
17: Landkreis Rottal-Inn aktuell.
19: Es gehört zu jeder Spielesammlung dazu, das Mühlebrett. Mit ganz vielen davon soll dieses Wochenende ein Weltrekord aufgestellt werden. Der FC Kirchberg plant, die meisten Mühlespieler an einem Ort zu versammeln. Wie viele Menschen dafür mitmachen müssten, weiß erster Vorstand Franz Moser.
20: Da brauchen wir mehr wie 444 Leute. Wir haben 120 Tische aufgestellt. Es könnten 360 Paarungen stattfinden. Ja, der Rest ist hoffen, dass die Leute kommen. Und die Leute sind natürlich herzlich eingeladen.
19: Der Weltrekordversuch für die meisten Mühlerspieler startet diesen Samstag um 9 Uhr in der Sporthalle in Kirchberg. Aus Kirchberg, Lisa Grubb-Winkler.
17: Oh. Und jetzt maximal informiert über Deutschland und die Welt.
15: Ab dem Sommer könnten Flugtickets etwas günstiger werden. Der Bundestag stimmt heute über eine Senkung der Ticketsteuer im Flugverkehr ab. Damit will die Bundesregierung den Luftverkehrsstandort Deutschland attraktiver machen. Die Branche will aber, dass die Steuer ganz abgeschafft wird. In dem eingestürzten Haus in Görlitz haben die Helfer eine Leiche gefunden. Es ist eine vermisste 25 Jahre alte Frau. Als Ursache für den Hauseinsturz vermutet die Polizei eine Gasexplosion. FC Bayern-Star Musiala ist seinen Führerschein los. Der Fußballer hat auf der A8 einen Unfall verursacht. Dabei hat es 2 Verletzte gegeben. Mit seinem 160.000 Euro Audi ist er viel zu schnell gefahren und auf einen Golf geknallt. Musiala zeigt sich einsichtig. Soweit unser News-Update. Mehr gibt's auf der Website und in der App.
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6: Es geht aufwärts. Heute deutlich mehr Sonne als die letzten Tage. Die paar Wolken, die bleiben harmlos. Wir bekommen um die 20 Grad. Heute nimmt der Frühsommer Anlauf. Morgen ist er dann da. Strahlende Sonne von früh bis spät und dazu knapp 25 Grad. So kann's weitergehen und wird's auch.
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15: Und wie es auf den Straßen aussieht, weiß die Emma.
22: Sehr gut, schaut's aus. Keine Meldungen.
23: Blitzer.
22: Seid ihr an einem Blitzer vorbeigekommen? Die könnt ihr uns immer direkt ins Studio melden. An die 0800 14 15 800.
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0: 11 nach 7.
1: Ja, guten Morgen. Schön, dass wir zusammen aufstehen. Donnerstag ist und hier ist Radio Galaxy mit Dippy und Marvin.
2: Guten Morgen.
1: Das ist eure Galaxy Morning Show in dieser Woche. Du siehst so ein bisschen geschafft aus, Dippy, muss ich sagen.
2: Wirklich, findest du?
1: Ja.
2: Aber ich fühle mich gar nicht so. Ich bin eigentlich bereit jetzt schon fürs lange XXXL Hot Pfingstwochenende.
1: Ja. Mhm. Ja, also ich muss sagen, ich fühle mich so, wie du aussiehst. Also ich bin ein bisschen angeschlagen. Und ich hoffe, es geht jetzt noch weg vor dem schönen Pfingstwochenende. Wie kann man jetzt eigentlich erkältet sein?
2: Das ja, aber du musst ja nicht reden am Wochenende, oder?
1: Naja, wir sind ja vielleicht schon unterhalten.
2: Ne? Oder
1: ich bin ja kommunikativ.
2: Verkaufst du irgendwo an der Busstation den Wachturm? Du musst doch jetzt nicht irgendwie... Oh Gott!
1: Ich glaub, das ist schlimm. Aber es wird. Ich hol mir heute von meiner Schwiegermutter nämlich eine Hühnersuppe. Ich sag's euch, das ist das Rezept schlechthin.
2: Kannst auch gleich bleiben lassen. Diese Gesundheitsmythen, vergiss es einfach.
1: Doch,
2: vielleicht. Geh in die Apotheke, kauf dir was ordentliches.
1: Ich sag dir mal was, vielleicht rufen wir die später in der Show noch an und ich gebe die Bestellung auf. Also, das könnte lustig werden. Muss ich mir bestimmt einen Anpfiff abholen. Schönen Morgen, hier ist Radio Galaxy mit den besten aktuellen Hits. Jetzt mal voll aufdrehen hier bitte, ne?

0: 7.15 Uhr.
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0: 7.21 Uhr. 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Guten Morgen. In einer Münchner Kirche passieren gerade Dinge, mit denen wirklich niemand gerechnet hat. Im Münchner Stadtteil Sendling setzt sich ein Typ namens Willi Fischer an die riesige Kirchenorgel und plötzlich laufen dort Rap- und Pop-Songs. Es klingt dann tatsächlich zum Beispiel so hier. Ist eigentlich gar kein Kirchenmusiker, sondern macht gerade seinen Doktor in Baumechanik. Orgelspielen hat er einfach mal sich selbst beigebracht und irgendwann gemerkt, okay, auf Rap auf einer Kirchenorgel, das klingt echt gut. Und damit ging er dann auch viral. Millionen Likes auf seine Rap-Cover von Hip-Hop-Band KIZ und Co. Also die Kirche feiert das tatsächlich. Und die Pfarrerin sagt, solange die Texte nicht beleidigend sind, ist moderne Musik völlig okay. Also vielleicht spielt Willi dann sogar bald bei echten Gottesdiensten. Dann wird es in der Kirche vielleicht ein bisschen lauter als sonst, ne?
1: Geil.
0: Gab's auch noch nicht. Coole Sache und aus Bayern Daumen hoch dafür. 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

0: 7.29 Uhr.
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18: Mit Matthias Löw. An der Fleischtheke oder an der Supermarktkasse könnte es heute etwas länger dauern. Auch bei uns in Niederbayern ist Warnstreik angesagt. Im Einzel- und Großhandel. Zu kompletten Ladenschließungen kommt es wohl nicht wegen des Warnstreiks. Monika Linzmeier von

0: Von der Gewerkschaft Verdi sagte uns:
1: Die Beschäftigten brauchen halt jetzt schlicht und ergreifend Geld. Aber die Arbeitgeber haben in den beiden Verhandlungsrunden bei uns kein Angebot vorgelegt und wir werden deswegen alle nach Nürnberg begeben, um dort den Unmut der Beschäftigten kundzutun.
0: Im niederbayerischen Einzelhandel arbeiten rund 35.000 Menschen.
2: Der Blick in die Regionen mit unseren Niederbayern-Reportern. Landkreis Landshut, aktuell.
3: Um jede Sekunde geht es gestern auf der Straße zwischen Postau und Martinshauen. Auf einer Baustelle kippt ein Laster um. Der Fahrer wird eingeschlossen, die Feuerwehr befreit den Mann. Aber der 67-Jährige ist tot. Jetzt ermittelt die Polizei. Denn noch ist nicht klar, ob der Fahrer durch den Unfall gestorben ist oder vorher gesundheitliche Probleme hatte. Aus Postau, Martina Lesser.
2: Stadt Landau aktuell.
4: Heute Abend schon was vor? Viele Landauer strömen zur Isarbrücke. Hier lädt das staatliche Bauamt Landshut zur Infoveranstaltung ein. Beim Baustelleneinblick wollen die Verantwortlichen erklären, wie aufwendig die Arbeiten vor Ort sind. Das Bauamt erhofft sich so mehr Verständnis. Zuletzt sorgt eine neue Verlängerung der Baustelle nämlich für ordentlich Unmut in der Bergstadt. Die Infoveranstaltung startet heute um 17 Uhr. Treffpunkt ist die nördliche Brückenseite. Aus Landau, Daria Felsner.
2: Und jetzt maximal informiert über Deutschland und die Welt.
0: Ab dem Sommer könnten Flugtickets etwas günstiger werden. Der Bundestag stimmt heute über eine Senkung der Ticketsteuer im Flugverkehr ab. Damit will die Bundesregierung den Luftverkehrsstandort Deutschland attraktiver machen. Die Branche will aber, dass die Steuer ganz abgeschafft wird. In dem eingestürzten Haus in Görlitz haben die Helfer eine Leiche gefunden. Es ist eine vermisste 25 Jahre alte Frau. Als Ursache für den Hauseinsturz vermutet die Polizei eine Gasexplosion. FC Bayern-Star Musiala ist seinen Führerschein los. Der Fußballer hat auf der A8 einen Unfall verursacht. Dabei hat es zwei Verletzte gegeben. Mit seinem 160.000 Euro Audi ist er viel zu schnell gefahren und auf einen Golf geknallt. Musiala zeigt sich einsichtig. Soweit unser News-Update. Mehr gibt's auf der Website und in der App.
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6: Was lange währt, wird endlich gut. Der Frühling ist da. Heute schaffen wir stabile 20 Grad, dazu ein weißblauer Himmel. Morgen ist der Frühling dann vorbei, da kommt der Frühsommer. Temperaturen um die 25 Grad und viel Sonne. Und auch das Wochenende wird bombastisch.
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0: Und weiter geht's mit Emma und dem Verkehrsupdate.
7: Richtig, wir haben aktuell weder Staus noch Unfälle.
8: Blitzer.
7: Wir haben gerade keine Blitzer für euch. Wenn ihr an einem vorbeikommt, dann meldet euch gern bei uns unter der 0800 14 15 800. Gute und sichere Fahrt.
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0: 7.41 Uhr.
1: Ta, von wegen Geld und Karriere. Was die Deutschen wirklich bei der Arbeit motiviert, das hat jetzt eine neue Umfrage ans Licht gebracht. Hier ist Radio Galaxy. Guten Morgen.
2: Guten Morgen.
1: Erstens, ein gutes Verhältnis zu Kollegen und zum Chef, das motiviert ganz, ganz viele, nämlich 76%. Mhm. Auf Platz 2 folgen flexible Arbeitszeiten. Platz 3, netter Kontakt zu Kollegen über die Arbeit hinaus.
2: Ja.
1: Und ansprechende Büros auf Platz 4. Und auf Platz 5, kostenlose Getränke.
2: Kann ich auch gut verstehen. Kaffee oder auch Wasser ist ja immer super. Ich habe mit der Umfrage gestern übrigens gleich unseren Chef konfrontiert.
1: Ja.
2: Der sagt, ja, ein gutes Verhältnis bei der Arbeit ist auch ihm wichtig. Noch wichtiger ist ihm allerdings, dass seine Frau davon nichts erfährt.
1: Oh Gott, ich hoffe, er hört das nicht, ey. 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

0: Eine Minute nach acht.
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3: Mit Matthias Löw. Bis zu 4000 Gläubige schlüpfen in die Wanderschuhe und satteln ihren Rucksack. Heute startet die Fußwallfahrt von Regensburg nach Altötting. Die Strecke für den heutigen Abschnitt kennt Melanie Bäumler vom Polizeipräsidium Oberpfalz.
4: Die Pilger treffen sich bei der Albertus-Magnus-Kirche in Regensburg. Dann geht die 38 Kilometer lange Strecke über Mangolding und Geiselhöring bis nach Menkhofen. Die ganze Strecke wird von Einsatzkräften der Polizeipräsidien Oberpfalz und Niederbayern betreut. Vor Ort sind, soweit möglich, auch Umleitungen eingerichtet, aber ortskundige Verkehrsteilnehmer sollten den Bereich der Strecke der Fußwallfahrt weiträumig umfahren.
3: Die Polizei will Einschränkungen für Autofahrer aber so gut es geht vermeiden. Die Fußwallfahrt geht bis Samstag. Morgen werden die Pilger dann durch die Landkreise Dingolfing-Landau und Rottal-Inn wandern.
5: Der Blick in die Regionen mit unseren Niederbayern-Reportern. Landkreis Rottal-Inn aktuell.
6: Sehr feierlich geht es gestern hier im Landratsamt zu. Der neue Landrat Martin Koppmann wird vereidigt. Dann ist es nochmal spannend in dieser besonderen Sitzung. Es geht um die Wahl der Stellvertreter des Landrats. Hier ist Frauenpower angesagt. Die drei Stellvertreterinnen sind Anna Nagel von der CSU, Marion Biermeier von der UWG und Larissa Hausberger von den Grünen. Aus dem Landratsamt in Pfarrkirchen, Petra Jakobs.
5: Landkreis Dingolfing-Landau, aktuell.
7: Zu den Pfingstferien ist die Region wieder Ausflugsziel Nummer 1. Der Bayernpark lockt Besucher aus nah und fern. Eine Attraktion hat der Freizeitpark jetzt aber verloren. Vor kurzem stirbt der älteste Luchs im Wildtiergehege. Die Luchsoma ist 30 Jahre alt geworden und hat somit fast die ganze Geschichte des Bayernparks miterlebt. Schließlich feiert der Touristenmagnet heuer 35-jähriges Jubiläum. Aus Reisbach, Erich Schemmer.
5: Und jetzt maximal informiert über Deutschland und die Welt.
3: Große Worte heute im Bayerischen Landtag. Ministerpräsident Söder hält am Vormittag eine Regierungserklärung ab. Dabei will er einen politischen Ausblick auf die kommenden Jahre geben. Schwerpunkt soll die Wirtschaftspolitik sein. Aufregung heute früh in Neapel. In der italienischen Stadt hat es ein Erdbeben gegeben. Viele Menschen sind aus ihren Wohnungen auf die Straße geflüchtet. Über Schäden und Verletzte ist noch nichts bekannt. Die deutsche Eishockey-Nationalmannschaft hat auch das vierte Gruppenspiel bei der WM in der Schweiz verloren. Beim 3:4 nach Penaltyschießen gegen die USA hat das Team aber immerhin den ersten Punkt geholt und damit auch noch die Chance auf den Einzug in das Viertelfinale. Dafür müssen aber die restlichen Partien gegen Ungarn, Österreich und Großbritannien auf jeden Fall gewonnen werden. Soweit unser News-Update. Mehr auf der Website und in der App.
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8: Endlich raus mit der Sonnenbrille, raus mit den kurzen Klamotten. Jetzt kommt der Frühsommer und das mit Vollgas. Heute geht's schon aufwärts, kein Regen mehr in Sicht und die paar Wolken am Himmel, die stören uns nicht wirklich. Morgen sind sie eh weg, da gibt's einen strahlend blauen und wolkenlosen Himmel und 25 Grad. Ein perfekter Ferienstart.
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3: Und ob wir gut durchkommen im Berufsverkehr, das checkt jetzt die Emma.
9: Es geht natürlich ein bisschen mehr zu, aber Meldungen haben wir keine.
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9: Wo gerade geblitzt wird, das könnt ihr uns sagen mit einer Nachricht an die 0800 14 15 800.
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0: 8.13 Uhr. Das, was jetzt kommt, könnte euren Sommer ziemlich verändern.
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0: Die Sandalenmarke Birkenstock bringt jetzt Nagellack raus. Und die wollen anscheinend, dass in diesem Sommer nicht nur ihre Schuhe gut aussehen, sondern auch die Füße, die da drin stecken. Ja? Deshalb gibt's ab sofort veganen Nagellack in den Farben Rot, Hellrosa, Eggshell, Krokus und Surf Green. Klingt in meinen Ohren ziemlich nach Urlaubsfeeling, muss ich sagen.
2: Ich muss sagen, ich bleibe bei meinem bewährten Modell. Birkenstock und weiße Tennissocken.
3: Oh, das hat sich über Jahrzehnte hat sich's bewährt.
0: So bei ein mir. Schmarrn.
2: Ich könnte ja den Nagellack vielleicht aber drunter, unter den weißen Tennissocken. Geht das auch?
0: Ja, dann bräuchtest du Socken mit Sichtfenster, ne? Damit man das dann sieht.
2: Mal bei Birkenstock anfragen.
0: Ja, also Birkenstock bringt jetzt Nagellack raus. Kann man sich mal anschauen. Vielleicht ist das ja was fürs schöne Wetter am Wochenende, ne? Damit man im Freibad und am Badesee dann auch schon den passenden Sommerlook hat. Frische Trends, so wie den, jeden Morgen in unserem Trend-Update. Um diese Zeit nur hier bei Radio Galaxy.

0: 8:16 Uhr.
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0: 8:19 Uhr.
1: Guten Morgen, hier ist Radio Galaxy. Tippi und Marvin hier, guten Morgen.
2: Guten Morgen.
1: Ich bin ein bisschen angeschlagen. Erkältung hat zugeschlagen. Männergrippe, ganz, ganz schlimm. Ich verstehe auch nicht, warum das jetzt ist, wo es so schön warm wird. Und ich bin der Meinung, was mir immer hilft, wenn ich erkältet bin, ist schon witzig, wie die Stimme abhaut, ist die Hühnersuppe meiner Schwiegermutter. Die macht die beste Hühnersuppe. Die holt sich dann so einen Gockel und dann wird das ausgekocht und das ist, sieht total eklig aus, aber es ist super gesund und ich schwöre auf diese Hühnersuppe und ich will auch so eine haben.
2: Ja, ich glaube, es sind alles nur Mythen und am besten ist, man geht in die Apotheke und holt sich halt was Ordentliches, zack, einmal drüber und dann geht es ja auch in 2 Tagen wieder besser. Ich weiß gar nicht, wie viel Liter Hühnersuppe du trinken müsstest, dass es überhaupt mal einen Effekt hat.
1: Weißt du was, ich bestelle mir die jetzt wirklich mal. Wir rufen jetzt nämlich einfach mal meine Schwiegermutter an.
2: Ich meine, wenn Rentnern langweilig ist, dann kochen die halt auch mal so ein Hühnchen aus.
1: Das kannst du ihr jetzt ja gleich selber sagen. Schauen wir mal, ob es herangeht. Chrissy, guten Morgen. Hier ist der Marvin. Morgen.
3: Ja, hör auf.
1: Und der Tippi ist auch dabei.
3: Ja, guten Morgen, Tippi.
1: Ja, Grüße aus dem Studio.
3: Ja, wunderschön. Und geht's dir schlecht, ne?
1: Ja, Chrissy, ich bin erkältet. Es ist...
3: Na, die Hühnersuppe fehlt, ist doch klar.
1: Ja, ich genau deswegen rufe ich ja an. Ich wollte Bestellung aufgeben.
3: Ja, das denke ich mir schon. Aber heute läuft da nichts mehr, weil wir haben Hauseigentümerversammlung.
2: Oh, das ist schade. Das ist aber ich finde es auch gar nicht so schlecht, weil ich stelle ja die Theorie auf, dass es eh nichts bringt. Geh lieber zur Hauseigentümerversammlung und dann zum Windbeutel essen, da ist deine Zeit besser investiert, als hier eine Hühnersuppe zu machen.
3: Nee, Hühnersuppe ist ganz gesund.
2: Aber
3: ich habe auch mit meinem Dr. Wang darüber gesprochen. Er ist auch der mit meinem Dr. Wang.
2: Dr. Wang?
3: Ist mein Hausarzt.
1: Ja, siehst du.
3: Aber, und der ist auch dafür, man soll Hühnersuppe essen, jeden Tag ein Glas. Und dazu, der Marvin natürlich, der bekommt seine Grießnockerl. Weil er macht keinen Grießnockerl.
1: Ja, aber wie macht man das jetzt, wenn du bei der Eigentümerversammlung bist? Kann da nicht irgendwie der Werner, mein Schwiegervater?
3: Der Werner muss ja mit. Der Werner ist Beirat und ich bin Vorstand.
2: Ja, eben. Also wird nichts mit einer Hühnersuppe.
3: Hast du schon mal Hühnersuppe gekocht?
2: Ja, klar. Ja, logisch.
3: Ja, aber von keinen frischen Biohuhn, ne?
1: Weil die Chrissy holt nämlich die Hühner bei der Frau Neubauer.
2: Ach so.
3: Nein, bei der Frau Hahn.
2: Ach, bei der Frau Hahn. Holt die Hühner bei der Frau Hahn. Naja, dann kann ja nichts mehr schief gehen.
3: Ich habe nur Hofläden.
2: Ja, das ist sehr, sehr gut. Heißt aber, die Rentner haben kein Geld, ne?
3: Naja, das Marvin, du bekommst eine. Aber erst eventuell morgen.
1: Wann krieg ich die?
3: Morgen dann.
1: Morgen.
2: Der klingt auch schon fast so ein bisschen krächzig wie so ein Hahn. 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

0: 5 vor halb neun.
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0: 8.28 Uhr.
1: Oh, da fiebern heute ganz, ganz viele drauf. Heute wird Bundestrainer Julian Nagelsmann den 26-köpfigen WM-Kader vorstellen.
2: Und er hat jetzt schon gesagt, er hat alle, die dabei sind, schon angerufen. Also die wissen Bescheid. Und der eine oder andere wurde jetzt schon gedroppt. Nico Schlotterbeck ist zum Beispiel dabei und Dennis Undaff.
1: Ui, also das wird spannend heute. Hier ist Radio Galaxy und wir bringen euch mit gutem Sound in diesen Donnerstag rein. Gleich nach halb, der passende Summer-Vibe für diesen Morgen. Mit dabei ist Bebe Rexha mit New Religion. Die darf man ruhig mal ein bisschen lauter aufdrehen. Und American Girls von Harry Styles. Gute Laune-Sound gleich auf Radio Galaxy.
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20: Mit Matthias Löw. Heute können wir Daumen drücken. Von 50 Bewerberinnen sind nur noch 4 übrig. Und jede der Damen will bayerische Bierkönigin werden. Deswegen heißt es heute beim Finale nochmal alles geben. Auch die Niederbayerin Lea Hopfensberger ist scharf auf die Schaumkrone. Wie sie überzeugen will, sagt uns Lea im Interview.
21: Mit meiner selbstbewussten Art, mit meiner Ausstrahlung, mit meinem Lachen und natürlich auch mit meinem Wissen, das ich mir selbst angeeignet habe. Wir brauen tatsächlich selber bei uns da heim ein bisschen und dadurch bin ich auch stark damit verbunden und wird mir das Ganze natürlich auch nahe gebracht.
20: In München stellen sich die Kandidatinnen den letzten Aufgaben und Fragen der Jury.
22: Der Blick in die Regionen mit unseren Niederbayern-Reportern. Stadt Eggenfelden aktuell.
23: Es rumst und scheppert auf der B20. Die Straße ist bei Eggenfelden wegen Bauarbeiten gesperrt. Ein Unfall ist aber trotzdem passiert, ein ziemlich kurioser sogar. Der Fahrer eines Baustellenlasters hat nämlich vergessen, die Mulde komplett runterzufahren. Als er mit seinem LKW unter einer Brücke durchfahren will, rammt die Mulde die Brücke und wird abgeschüttet.

0: gerissen. Leicht verletzt kommt der Fahrer ins Krankenhaus. Wie groß der Schaden an der Brücke ist, steht noch nicht fest. Von der B20 bei Eckenfelden, Michaela Gröber.
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2: Während andere die Produktion runterschrauben, investiert BMW am Standort Landshut in die Zukunft. Heute wird hier eine neue Produktionsanlage offiziell in Betrieb genommen. Mit dabei Bayerns Wirtschaftsminister Hubert Aiwanger. Die neue Anlage fertigt künftig die Technik für Wasserstoff-Brennstoffzellenfahrzeuge. Aus dem BMW-Werk Landshut, Michaela Westermeier.
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3: Große Worte heute im Bayerischen Landtag. Ministerpräsident Söder hält am Vormittag eine Regierungserklärung ab. Dabei will er einen politischen Ausblick auf die kommenden Jahre geben. Schwerpunkt soll die Wirtschaftspolitik sein. Aufregung heute früh in Neapel. In der italienischen Stadt hat es ein Erdbeben gegeben. Viele Menschen sind aus ihren Wohnungen auf die Straße geflüchtet. Über Schäden und Verletzte ist noch nichts bekannt. Die deutsche Eishockey-Nationalmannschaft hat auch das vierte Gruppenspiel bei der WM in der Schweiz verloren. Beim 3:4 nach Penaltyschießen gegen die USA hat das Team aber immerhin den ersten Punkt geholt und damit auch noch die Chance auf den Einzug in das Viertelfinale. Dafür müssen aber die restlichen Partien gegen Ungarn, Österreich und Großbritannien auf jeden Fall gewonnen werden. Soweit unser News-Update. 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
4: 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So sieht's heute aus.
5: Also eigentlich ist jetzt alles perfekt. Es hat geregnet, Böden und Pflanzen sind jetzt bedient, der Blütenstab ist auch weg und jetzt weiß-blauer Himmel. Dazu circa 20 Grad. Morgen dann die Steigerung. Sonne pur und sogar 25 Grad. Endlich können wir also die neu gekauften Sommerklamotten anziehen.
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3: Und Emma gibt uns ein Update von den Straßen.
6: Im Berufsverkehr kann schon mal ein bisschen zäh laufen. Im Großen und Ganzen kommt ihr aber gut durch.
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6: Seid ihr an einem Blitzer vorbeigekommen? Die könnt ihr uns immer direkt ins Studio melden. An die 0800 14 15 800. Gute Fahrt euch.
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0: Rein ins Bett oder ab auf die Couch? Das ist heute Morgen die Frage. Hier ist Radio Galaxy. Dippi hat eine Problemsituation geschildert.
1: Na, ich habe keine Problemsituation geschildert. Ich habe einen Fakt geschildert. Naja. Du hast ein Problem draus gemacht. Und zwar habe ich gesagt, wenn bei mir Gäste übernachten, dann dürfen die im Schlafzimmer mein Ehebett nutzen und ich ziehe auf die Couch. Und du hast dann gesagt...
0: Ja, das geht überhaupt nicht klar. Also natürlich gehen die auf die Couch. Ich räume doch nicht mein Schlafzimmer. Und die Frage ist ja auch, wer will denn bitte im Ehebett schlafen? Also ich würde nicht in deinem Ehebett schlafen
1: super.
0: Wollen.
1: Es ist doch viel bequemer als auf der Couch. Es sind meine Gäste, für die will ich nur das Beste. Das wird dann neu bezogen. Alles frisch, da gibt es so Handtuchrollen, eine für die Dusche, dann so ein kleines, gibt es ein Gummibärchen noch und dann freuen die sich, können bequem schlafen und ich schlafe halt auf der Couch.
0: Ja, aber deine Handtuchrolle kannst du ja auch auf die Couch legen, deswegen musst du ja nicht dein Schlafzimmer räumen.
1: Ja, dann passiert aber Folgendes, dass die den ganzen Morgen schon in meiner Bude rumschlappen und dann im Badezimmer und du bist dann im Schlafzimmer, man fühlt sich dann unwohl und so übernachten die schön, träumen süß in meinem Bett und ich kann in der Wohnung schon rumkruschen, mach ein schönes Frühstück. Ich weiß, es klingt für dich komisch, dass man Gästen ein Frühstück macht.
0: Nein.
1: Bei mir gibt's sowas.
0: Nee, ich finde halt nur das Schlafzimmer, das ist ja irgendwie was sehr Privates und Intimes. Also da möchte ich jetzt keinen Besuch drin haben. Aber okay, wie seht ihr das? 0800 007 0076. Anruf oder WhatsApp zu uns ins Galaxy-Studio. Ilona, hau mal raus. Was sagst du dazu?
2: Ja, das ist so eine Frage, da scheiden sich tatsächlich die Geister.
0: Ja?
2: Bei mir persönlich würden die Gäste auch eher am Sofa oder irgendwie anders, Gästezimmer, sonst was schlafen.
0: Jawohl.
2: Denn das Schlafzimmer, Ehebett, ja. Ich finde es irgendwie so komisch intim.
0: Genau.
2: Also weiß ich nicht. Also das gefällt mir jetzt irgendwie nicht, wenn da meine Gäste schlafen. Außer ich wäre zum Beispiel gar nicht da.
0: Ja, ich bin ganz bei dir. Rüber in Leitung 2, Vanessa, was sagst du dazu?
3: Also ich bin 100% pro DP.
0: Was?
3: Mein Besuch kommt ins Bett.
0: Ja,
3: ich gehe aufs Sofa, ich bewege mich
0: genau.
3: Frei in der Wohnung. Und jeder fühlt sich wohl. Allerdings kam jetzt gerade mein 24-jähriger Sohn.
0: Ja.
3: Ich habe ihn gefragt, du, wenn du mein Haus hast und ich komme zu Besuch, muss ich aufs Sofa oder darf ich dann in das Bett von dir und deiner zukünftigen Frau? Naja, du gehst aufs Sofa, oder Mama? Auch in meinem Haushalt gibt es zwei Meinungen.
0: Ja, ich glaube, es ist nicht so einfach. Kommt auf den Besuch drauf an und muss dann jeder für sich selbst wissen. Bei mir Couch, wenn er zu Dippi geht, dann könnt ihr
1: da
0: auch
1: ist es bequem. Herzlich willkommen.
0: Hier ist Radio Galaxy.

0: Hier ist Radio Galaxy, guten Morgen. Alle schielen heute so ein bisschen nach Franken, denn in Erlangen startet eines der wichtigsten Feste bei uns in Bayern, nämlich die Erlanger Bergkirchweih.
1: Oh ja.
0: Und da übernimmt zum ersten Mal der neue Oberbürgermeister von Erlangen, Jörg Follett, heute den Anstich. Und mit ihm sind wir jetzt im Erlanger Rathaus auch verbunden. Jörg, guten Morgen.
2: Guten Morgen.
0: Du, wie sieht's denn aus? Erster Berganstich als Oberbürgermeister. Kribbelst da schon so ein bisschen?
2: Ehrlicherweise gar nicht besonders. Selbstverständlich ist es für mich ein besonderes Erlebnis. Ich freue mich auch wahnsinnig drauf. Aber so die ganz große Aufregung verspüre ich tatsächlich nicht.
1: Ja, kommt vielleicht noch.
0: Ja, glaube ich auch. Jetzt mal Ansage, wie viele Schläge werden es bei dir?
2: Idealerweise 2, höchstens 3.
0: Ja. Sehr gut. Mehr sollten es auch nicht werden tatsächlich. Klingt nach einem guten Vorhaben, aber Hauptsache Stimmung passt. Wie sieht denn dein Bergplan aus für die nächsten Tage?
2: Tatsächlich ein bisschen flanieren, durchlaufen, mich mit Menschen unterhalten und dann auch mal natürlich eine Maßbier trinken.
0: Also, das ist doch gut. Auf zum Erlanger Berg, vielleicht geht's für euch auch hin. Anstich ist um 17 Uhr. Genießt die Zeit und generell startet ja gerade die Kerwa-Saison. Super viel los am kommenden Wochenende. Genießt's einfach. 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
14: Mit Matthias Löw. An der Fleischtheke oder an der Supermarktkasse könnte es heute etwas länger dauern. Auch bei uns in Niederbayern ist Warnstreik angesagt. Im Einzel- und Großhandel. Zu kompletten Ladenschließungen kommt es wohl nicht wegen des Warnstreiks. Monika Linzmeier von der Gewerkschaft Verdi sagte uns:
15: Die Beschäftigten brauchen halt jetzt schlicht und ergreifend Geld. Aber die Arbeitgeber haben in den beiden Verhandlungsrunden bei uns kein Angebot vorgelegt und wir werden deswegen alle nach Nürnberg begeben, um dort den Unmut der Beschäftigten kundzutun.
14: Im niederbayerischen Einzelhandel arbeiten rund 35.000 Menschen.
16: Der Blick in die Regionen mit unseren Niederbayern-Reportern. Landkreis Rottal-Inn aktuell.
17: Es gehört zu jeder Spielesammlung dazu, das Mühlebrett. Mit ganz vielen davon soll dieses Wochenende ein Weltrekord aufgestellt werden. Der FC Kirchberg plant, die meisten Mühlespieler an einem Ort zu versammeln. Wie viele Menschen dafür mitmachen müssten, weiß erster Vorstand Franz Moser.
18: Da brauchen wir mehr wie 444 Leute. Wir haben 120 Tische aufgestellt. Es könnten 360 Paarungen stattfinden. Ja, der Rest ist hoffen, dass die Leute kommen. Und die Leute sind natürlich herzlich eingeladen.
17: Der Weltrekordversuch für die meisten Mühlerspieler startet diesen Samstag um 9 Uhr in der Sporthalle in Kirchberg. Aus Kirchberg, Lisa Grubb-Winkler.
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19: Der EVL hat sich einen Traum erfüllt. Er heißt Marc-Olivier Roy, kommt aus Kanada und spielt ab der nächsten Saison für die Landshuter. Der 31-Jährige hat jetzt seinen Vertrag unterschrieben. Zuletzt spielt er für einen slowakischen Eishockeyverein. In Landshut soll er sich zur Schlüsselpersonalie und zum Nummer 1 Mittelstürmer entwickeln. Er bringt ein sehr gutes Paket an Fähigkeiten mit und wird uns auf beiden Seiten der Eisfläche viel Qualität verleihen, lobt auch der sportliche Leiter des EVL, Max Brandl. Auf dem Eisstadion am Gutenbergweg, Johannes Stadtner.
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14: Arbeiten bis 70? Gar nicht so unrealistisch. Laut Bild soll das Renteneintrittsalter bis 2060 schrittweise auf 70 Jahre steigen. Die Rentenkommission will ihre Vorschläge offiziell Ende Juni präsentieren. Heute stimmt der Bundestag über eine Senkung der Ticketsteuer im Flugverkehr ab. Damit sollen Luftverkehrsunternehmen entlastet werden. Außerdem will der Bundestag den Weg für die weitere Planung von Milliardenprojekten bei der Deutschen Bahn freimachen. 24 Tage sind es noch bis zum Auftaktspiel der Fußballnationalmannschaft bei der Weltmeisterschaft. Und heute lüftet Bundestrainer Julian Nagelsmann sein WM-Geheimnis. Bei einer Pressekonferenz wird der Bundestrainer am Mittag die Kaderliste mit den 26 Spielern verkünden. Soweit unser News-Update. Mehr gibt's auf der Website und in der App.
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20: Es geht aufwärts. Heute deutlich mehr Sonne als die letzten Tage. Die paar Wolken, die bleiben harmlos. Wir bekommen um die 20 Grad. Heute nimmt der Frühsommer Anlauf. Morgen ist er dann da. Strahlende Sonne von früh bis spät und dazu knapp 25 Grad. So kann's weitergehen und wird's auch.
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14: Und den Verkehr hat jetzt Emma Schmieder im Blick.
21: Nichts zu melden, ihr habt freie Fahrt.
22: Blitzer.
21: Wir haben gerade keine Blitzer für euch, aber wenn ihr an einem vorbeikommt, dann meldet euch gern unter der 0800 14 15 800.
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0: Hier ist Radio Galaxy. Guten Morgen. Bei vielen von euch stehen noch ein paar morgendliche To-Dos an. Ne? Vielleicht nochmal Pausenbrote schmieren, bevor die Pfingstferien losgehen, in die Arbeit düsen oder schnell nochmal zu Hause ein bisschen aufräumen. Carina ist in der Leitung. Wo dürfen wir dich denn heute Morgen so begleiten?
1: Auf dem Weg zum Kindergarten. Oh. Also ich bringe meine Kinder gerade dorthin.
0: Oh, sehr schön. Dann habt eine entspannte Fahrt und im Auto laufen die besten aktuellen Hits. Da gibt's jetzt ordentlich Power mit Tiffany Harris. Hier ist Vertigo auf Radio Galaxy. 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

0: Hier ist Radio Galaxy. Guten Morgen. In einer Münchner Kirche passieren gerade Dinge, mit denen wirklich niemand gerechnet hat. Im Münchner Stadtteil Sendling setzt sich ein Typ namens Willi Fischer an die riesige Kirchenorgel und plötzlich laufen dort Rap- und Pop-Songs. Es klingt dann tatsächlich zum Beispiel so hier. Ist eigentlich gar kein Kirchenmusiker, sondern macht gerade seinen Doktor in Baumechanik. Orgelspielen hat er einfach mal sich selbst beigebracht und irgendwann gemerkt, okay, auf Rap, auf einer Kirchenorgel, das klingt echt gut. Und damit ging er dann auch viral. Millionen Likes auf seine Rap-Cover von Hip-Hop-Band KIZ und Co. Also die Kirche feiert das tatsächlich und die Pfarrerin sagt, solange die Texte nicht beleidigend sind, ist moderne Musik völlig okay. Also vielleicht spielt Willi dann sogar bald bei echten Gottesdiensten. Dann wird's in der Kirche vielleicht ein bisschen lauter als sonst, ne?
1: Geil.
0: Gab's auch noch nicht. Coole Sache und aus Bayern Daumen hoch dafür. Hier ist Radio Galaxy. Young Money.

0: Könnte was fürs super warme Pfingstwochenende sein. Birkenstock hat was Neues am Start. Und ich sage euch, es sind diesmal keine Schlappen. Wird euch vielleicht gefallen. Mehr dazu gleich im Galaxy Trend Update um 10 vor 10. Davor noch die besten aktuellen Hits mit ordentlich Sommerfeeling. Ja, gibt's auch bei uns. Ray, Where is my husband? Gleich hier bei Radio Galaxy.
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17: Mit Matthias Löw. Bis zu 4000 Gläubige schlüpfen in die Wanderschuhe und satteln ihren Rucksack. Heute startet die Fußwallfahrt von Regensburg nach Altötting. Die Strecke für den heutigen Abschnitt kennt Melanie Bäumler vom Polizeipräsidium Oberpfalz.
18: Die Pilger treffen sich bei der Albertus-Magnus-Kirche in Regensburg. Dann geht die 38 Kilometer lange Strecke über Mangolding und Geiselhöring bis nach Menkhofen. Die ganze Strecke wird von Einsatzkräften der Polizeipräsidien Oberpfalz und Niederbayern betreut. Vor Ort sind, soweit möglich, auch Umleitungen eingerichtet, aber ortskundige Verkehrsteilnehmer sollten den Bereich der Strecke der Fußwallfahrt weiträumig umfahren.
17: Die Polizei will Einschränkungen für Autofahrer aber so gut es geht vermeiden. Die Fußwallfahrt geht bis Samstag. Morgen werden die Pilger dann durch die Landkreise Dingolfing-Landau und Rottal-Inn wandern.
19: Der Blick in die Regionen mit unseren Niederbayern-Reportern. Landkreis Landshut, aktuell.
10: Um jede Sekunde geht es gestern auf der Straße zwischen Posthau und Martinshauen. Auf einer Baustelle kippt ein Laster um. Der Fahrer wird eingeschlossen. Die Feuerwehr befreit den Mann. Aber der 67-Jährige ist tot. Jetzt ermittelt die Polizei. Denn noch ist nicht klar, ob der Fahrer durch den Unfall gestorben ist oder vorher gesundheitliche Probleme hatte. Aus Posthau, Martina Lesser.
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0: Heute Abend schon was vor? Viele Landauer strömen zur Isarbrücke. Hier lädt das staatliche Bauamt Landshut zur Infoveranstaltung ein. Beim Baustelleneinblick wollen die Verantwortlichen erklären, wie aufwendig die Arbeiten vor Ort sind. Das Bauamt erhofft sich so mehr Verständnis. Zuletzt sorgt eine neue Verlängerung der Baustelle nämlich für ordentlich Unmut in der Bergstadt. Die Infoveranstaltung startet heute um 17 Uhr. Treffpunkt ist die nördliche Brückenseite. Aus Landau, Daria Felsner.
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17: Arbeiten bis 70? Gar nicht so unrealistisch. Laut Bild soll das Renteneintrittsalter bis 2060 schrittweise auf 70 Jahre steigen. Die Rentenkommission will ihre Vorschläge offiziell Ende Juni präsentieren. Heute stimmt der Bundestag über eine Senkung der Ticketsteuer im Flugverkehr ab. Damit sollen Luftverkehrsunternehmen entlastet werden.

0: werden. Außerdem will der Bundestag den Weg für die weitere Planung von Milliardenprojekten bei der Deutschen Bahn freimachen. 24 Tage sind es noch bis zum Auftaktspiel der Fußballnationalmannschaft bei der Weltmeisterschaft. Und heute lüftet Bundestrainer Julian Nagelsmann sein WM-Geheimnis. Bei einer Pressekonferenz wird der Bundestrainer am Mittag die Kaderliste mit den 26 Spielern verkünden. Soweit unser News-Update. Mehr gibt's auf der Website und in der App.
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2: Was lange währt, wird endlich gut. Der Frühling ist da. Heute schaffen wir stabile 20 Grad, dazu ein weißblauer Himmel. Morgen ist der Frühling dann vorbei, da kommt der Frühsommer. Temperaturen um die 25 Grad und viel Sonne. Und auch das Wochenende wird bombastisch.
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0: Und guten Morgen, Emma. Alles entspannt auf den Straßen?
4: Ja, und wie, der Verkehr fließt.
5: Blitzer
4: sind uns gerade keine gemeldet. Wenn ihr was seht, dann gebt uns gern Bescheid mit einer WhatsApp an die 0800 14 15 800. Gute Fahrt euch.
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0: Von wegen Geld und Karriere. Was die Deutschen wirklich bei der Arbeit motiviert, das hat jetzt eine neue Umfrage ans Licht gebracht. 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Guten Morgen.
1: Guten Morgen.
0: Erstens, ein gutes Verhältnis zu Kollegen und zum Chef, das motiviert ganz, ganz viele, nämlich 76%. Mhm. Auf Platz 2 folgen flexible Arbeitszeiten. Platz 3, netter Kontakt zu Kollegen über die Arbeit hinaus.
1: Ja.
0: Und ansprechende Büros auf Platz 4. Und auf Platz 5, kostenlose Getränke.
1: Kann ich auch gut verstehen. Kaffee oder auch Wasser ist ja immer super. Ich habe mit der Umfrage gestern übrigens gleich unseren Chef konfrontiert.
0: Ja.
1: Der sagt, ja, ein gutes Verhältnis bei der Arbeit ist auch ihm wichtig. Noch wichtiger ist ihm allerdings, dass seine Frau davon nichts erfährt.
0: Oh Gott. Ich hoffe, er hört das nicht, ey. 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Und

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0: Das, was jetzt kommt, könnte euren Sommer ziemlich verändern.
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0: Die Sandalenmarke Birkenstock bringt jetzt Nagellack raus. Und die wollen anscheinend, dass in diesem Sommer nicht nur ihre Schuhe gut aussehen, sondern auch die Füße, die da drin stecken. Ja? Deshalb gibt es ab sofort veganen Nagellack in den Farben Rot, Hellrosa, Eggshell, Krokus und Surf Green. Klingt in meinen Ohren ziemlich nach Urlaubsfeeling, muss ich sagen.
2: Ich muss sagen, ich bleib bei meinem bewährten Modell Birkenstock und weiße Tennissocken.
3: Oh, das hat sich über Jahrzehnte hat sich's bewährt.
0: So ein Schmarrn.
2: Ich könnte ja den Nagellack vielleicht aber drunter unter den weißen Tennissocken. Geht das auch?
0: Ja, dann bräuchtest du Socken mit Sichtfenster, ne? Damit man das dann sieht.
2: Mal bei Birkenstock anfragen.
0: Ja, also Birkenstock bringt jetzt Nagellack raus, kann man sich mal anschauen. Vielleicht ist das ja was fürs schöne Wetter am Wochenende, ne? Damit man im Freibad und am Badesee dann auch schon den passenden Sommerlook hat. Frische Trends, so wie den, jeden Morgen in unserem Trend-Update. Um diese Zeit nur hier bei Radio Galaxy.

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1: Tom Kaulitz wird Fußballexperte. Schönen Donnerstag zusammen. Lea hier für euch. Damit habe ich jetzt überhaupt nicht gerechnet. Der Tokyo Hotel Star gehört bei der Fußball-WM 2026 nämlich offiziell zum Team von Magenta TV. Und zwar als sogenannter Fanexperte. Er vertritt also die Sicht eines richtigen Fußballfans. Das passt irgendwie perfekt. Tom Kaulitz ist schon seit Jahren komplett fußballverrückt. Er selbst ist FC Bayern-Fan. Tom wird quer durch die USA reisen und bei den ganzen Spielen mit dabei sein. Unter anderem wird er auch Thomas Müller und Jürgen Klopp interviewen. Ehrlich gesagt, also ich habe selber überhaupt gar keine Ahnung von Fußball. Egal, wie oft ihr mir es erklärt, abseits werde ich vermutlich nie in meinem Leben verstehen. Bei diesem ganzen Expertengerede beim Fußball blicke ich sowieso nicht durch. Und genau deswegen macht Tom Kaulitz das Ganze für mich jetzt ein bisschen nahbarer. Er ist selber halt eben kein klassischer Sportmoderator, sondern einfach jemand, der Fußball liebt. Und genauso mitfiebert wie viele von euch vom Fernsehen zu Hause. Ich bin auf jeden Fall mal gespannt. Mitte Juni geht die WM los. Ich freue mich drauf. Und damit schönen Donnerstag euch noch. 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

Das ist der aktuell erfolgreichste Sänger aus Jamaika. Seit den 2000ern hat er die Charts auf der ganzen Welt erobert und ist jetzt dank TikTok wieder zurück mit seinem Song When You Gonna Give It Up To Me. Und ich muss sagen, jetzt wenn man weiß, man hat ein langes Wochenende vor sich, sorgt das echt für richtig Partystimmung. Jetzt hier für euch Sean Paul mit When You Gonna Give It Up To Me. Die besten aktuellen Hits nur hier für euch auf Radio Galaxy.

0: Countdown startet. Ein bisschen müssen wir noch durchhalten und dann geht's morgen ab in die Pfingstferien und damit für viele auch ab in den Urlaub. Ich sorge auf jeden Fall jetzt schon mal für ein bisschen Urlaubsstimmung. Gleich für euch ganz viele positive Sommer-Vibes von Leonie mit ihrem Mutmacher-Song Don't Worry und hebt die Stimmung ungemein. All-Time High von Nico Santos. Das alles und mehr nur hier für euch auf Radio Galaxy. Gleich.
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12: Mit Matthias Löw. Feindliche Angriffe und Sabotage. Mittlerweile gar nicht mehr so unrealistisch. Darum reagiert die Bundesregierung und will den Zivilschutz stärken. Der ist nach Ende des Kalten Kriegs massiv eingestampft worden. Landkreise, Städte und auch der Bund arbeiten an einer Verbesserung. Markus Pannermeier aus Straubing ist Chef des Bayerischen Städtetags und er sagt:
13: Das ist eine Aufgabe, die wir ernst nehmen, die wir auch annehmen, wo wir aber schon auch als Kommunen klar sagen, da braucht es ein paar Voraussetzungen dafür. Also da wird eine ganze Menge an Anforderungen auf uns zukommen. Also was wir nicht brauchen können, sind weitere Aufgaben, die wir ohne Geld bekommen. Davon haben wir schon genug. Es braucht eine auskömmliche Finanzierung und es braucht an ein paar Stellen auch klare Entscheidungen.
12: Am Geld soll es offenbar nicht scheitern. Bundesinnenminister Dobrindt plant ein Milliardenprogramm zur Verbesserung des Zivilschutzes.
14: Der Blick in die Regionen mit unseren Niederbayern-Reportern. Landkreis Landshut, aktuell.
15: Ein schwerer Unfall bremst gerade den Bahnverkehr aus. Am Bahnübergang Bruckberg ist ein Fußgänger von einem Zug erfasst worden. Wie das genau passiert ist, steht noch nicht fest. Aber wegen des Unfalls ist die Bahnstrecke zwischen Moosburg und Landshut gesperrt. Es kommt darum zu massiven Behinderungen. Die Bahn arbeitet an einem Schienenersatzverkehr. Wir halten euch natürlich auf dem Laufenden. Aus Bruckberg, Michaela Gröber.
14: Landkreis Rottal-Inn aktuell.
16: Sehr feierlich geht es gestern hier im Landratsamt zu. Der neue Landrat Martin Koppmann wird vereidigt. Dann ist es nochmal spannend in dieser besonderen Sitzung. Es geht um die Wahl der Stellvertreter des Landrats. Hier ist Frauenpower angesagt. Die drei Stellvertreterinnen sind Anna Nagel von der CSU, Marion Biermeier von der UWG und Larissa Hausberger von den Grünen. Aus dem Landratsamt in Pfarrkirchen, Petra Jakobs.
14: Und jetzt maximal informiert über Deutschland und die Welt.
12: Im Bayerischen Landtag hält Ministerpräsident Söder seine Regierungserklärung ab. Leitmotiv für die Politik in Bayern: Economy first. Wir müssen uns auf die Hinterfüße stellen und selber besser werden, sagte Söder. Eltern haben ihre zwei kleinen Kinder in Portugal auf der Straße ausgesetzt. Mit etwas Obst, Wasser und Kleidung. Ein Autofahrer entdeckt die 3- und 5-Jährigen und nimmt sie mit. Die Eltern sind bekannt, aber offenbar noch nicht gefunden. Das Leben in vollen Zügen genießen, das ist das Motto am langen Pfingstwochenende, denn die Deutsche Bahn rechnet vor allem am Freitag und Montag mit vielen Fahrgästen und entsprechend vollen Zügen. Die Bahn empfiehlt, besonders an diesen Tagen einen Sitzplatz zu reservieren. Soweit unser News-Update. Mehr gibt's auf der Website und in der App.
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17: Wir machen noch einen Abstecher zum Wetter. Die Wolken, die gerade am Himmel hängen, die bleiben nicht. Durch den Nachmittag kommt die Sonne immer besser zu uns durch, bei 19 bis 23 Grad. Ab morgen verirren sie sich nur noch ganz vereinzelt zu uns. Sonne pur am langen Wochenende.
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12: Und jetzt Emma Schmieder mit dem Rundumblick auf die Straßen.
17: Keine Staus, keine Unfälle, ihr kommt gut voran.
18: Blitzer.
17: Wenn ihr irgendwo einen Blitzer stehen seht, dann ruft uns gern an unter der 0800 14 15 800. Gute und sichere Fahrt.
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München tauscht Bier gegen Wein. Hi, Lea hier für euch. Nach über 200 Jahren wird in München tatsächlich wieder Wein angebaut. Im Stadtteil Menzing haben Mitglieder eines Weinbauvereins jetzt die ersten Reben gepflanzt. Und das ist wohl der erste echte Münchner Wein seit richtig langer Zeit. Ich find's irgendwie lustig, weil man München halt einfach sofort mit Bier verbindet. Aber früher war Wein an der Isar wohl total normal. Die Winzer setzen jetzt auch auf neue Rebsorten, die besser zum Münchner Wetter passen. Und wenn alles klappt, gibt's in 2 bis 3 Jahren die erste Ernte. Und falls es dann mal ein Weinfest mit Weinprinzessin gibt, ich bewerbe mich jetzt schon mal dafür. Und damit schönen Donnerstag euch noch. 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

0: kurz vor 11, Lea hier für euch. Heute Abend ist GNTM Halbfinale. Einige von euch sitzen bestimmt auch wieder mit ihren Mädels und einem Gläschen Prosecco vorm TV. Ich bin auf jeden Fall schon gespannt, wer es ins Finale nächste Woche schafft. Und bis dahin bringe ich euch gut durch mit den besten aktuellen Hits. Gleich mit dabei, wir haben alle auf das große Comeback gewartet. Jetzt sind sie zurück, die bekannteste K-Pop-Band der Welt mit neuem Sound, BTS und SWIM. Und rein starten wir mit dem deutschen Ed Sheeran, Michael Schulte und 5AM. Das alles und mehr nur hier für euch auf Radio Galaxy.
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18: Mit Matthias Löw. Wir werden mehr, denn Niederbayern schwimmt gegen den Trend. Bayernweit geht die Bevölkerung zurück, bei uns nicht. Das Landesamt für Statistik hat gerechnet. Im vergangenen Jahr ist die Einwohnerzahl in Niederbayern um rund 800 Menschen gestiegen. Das Plus liegt vor allem daran, dass Leute zu uns ziehen. Größere Zuwächse gibt es nur in Oberbayern und in Schwaben.
19: Der Blick in die Regionen mit unseren Niederbayern-Reportern. Landkreis Landshut, aktuell.
5: Um jede Sekunde geht es gestern auf der Straße zwischen Postau und Martinshauen. Auf einer Baustelle kippt ein Laster um. Der Fahrer wird eingeschlossen, die Feuerwehr befreit den Mann. Aber der 67-Jährige ist tot. Jetzt ermittelt die Polizei. Denn noch ist nicht klar, ob der Fahrer durch den Unfall gestorben ist oder vorher gesundheitliche Probleme hatte. Aus Postau, Martina Lesser.
19: Landkreis Dingolfing-Landau, aktuell.
1: Zu den Pfingstferien ist die Region wieder Ausflugsziel Nummer 1. Der Bayernpark lockt Besucher aus nah und fern. Eine Attraktion hat der Freizeitpark jetzt aber verloren. Vor kurzem stirbt der älteste Luchs im Wildtiergehege. Die Luchsoma ist 30 Jahre alt geworden und hat somit fast die ganze Geschichte des Bayernparks miterlebt. Schließlich feiert der Touristenmagnet heuer 35-jähriges Jubiläum. Aus Reisbach, Erich Schemmer.
19: Und jetzt maximal informiert über Deutschland und die Welt.
18: Söder ist, gibt's schon nicht mehr. Aber auch sonst will sich unser Ministerpräsident einen neuen Stil verordnen. Mehr Kooperation statt Konfrontation ist das Motto, sagte Markus Söder heute während seiner Regierungserklärung. Er will auch mehr auf seinen Ton achten. Kommt die Rente mit 70? Die Bild berichtet heute über eine mögliche Anhebung des Renteneintrittsalters. Jetzt reagiert die Bundesregierung. Kanzleramtschef Frei spricht von Spekulationen. Wie gut ist Deutschland auf einen Stromausfall vorbereitet? Eher schlecht, glaubt mehr als die Hälfte der Menschen im Land, zeigt jetzt eine Umfrage. Aber nur eine Minderheit hat Maßnahmen ergriffen, um auf einen Blackout vorbereitet zu sein. Soweit unser News-Update. Mehr gibt's auf der Website und in der App.
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10: Langsam kommt der Frühling zurück. Um die 23 Grad heute. Im Lauf des Tages lockern die Wolken immer weiter auf. Dann gibt's ganz viel Sonnenschein. Ab morgen dann Vollgas. Sonne, kaum Wolken und bis Samstag fast 30 Grad.
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18: Und freie Fahrt oder dauert's irgendwo länger? Emma Schmieder hat die Infos.
10: Schaut sehr gut aus. Ihr habt freie Fahrt.
11: Blitzer.
10: Blitzer haben wir gerade keine, aber ihr könnt uns welche melden. Einfach per WhatsApp an die 0800 14 15 800.
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1: BTS, Swim.

0: In einer Münchner Kirche passieren gerade Dinge, mit denen wirklich niemand gerechnet hat.
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0: Hi, Lea hier für euch. Im Münchner Stadtteil Sendling setzt sich ein Typ namens Willi Fischer an die riesige Kirchenorgel und plötzlich laufen dort Rap- und Pop-Songs. Das klingt dann zum Beispiel so.

ist eigentlich gar kein Kirchenmusiker, sondern macht gerade seinen Doktor in Baumechanik. Und Orgelspielen hat er sich einfach mal selbst beigebracht und irgendwann gemerkt, okay, Rap auf einer Kirchenorgel klingt echt ziemlich geil. Und genau damit ging er dann viral. Millionen Likes für seine Rap-Cover von Hip-Hop-Band, KIZ und Co. Die Kirche feiert es tatsächlich. Die Pfarrerin sagt, solange die Texte nicht beleidigend sind, ist moderne Musik völlig okay. Also vielleicht spielt Willi bald sogar bei echten Gottesdiensten. Dann wird's in der Kirche wohl ein bisschen lauter als sonst. Schönen Donnerstag euch noch. 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

0: Morgen starten die Pfingstferien. Für den einen oder anderen von euch geht's vielleicht auch ab in den Urlaub. Zum Beispiel auch für die liebe Nicole, die sitzt gerade schon am Gardasee und hat mir eine kleine Sprachnachricht rüber geschickt.
1: Hallo liebe Lea, wir sind hier gerade am Gardasee in der Nähe von Malcesine und blicken gerade auf den See und hören ganz entspannt deine Sendung. Gerade genießen wir so einen richtig leckeren, voll geilen Aperol, essen ein paar Oliven und Chips dazu und es ist einfach nur mega schön.
0: Wow, ich bin neidisch. Lasst euch auf jeden Fall schmecken. Ich liefere euch auf jeden Fall den passenden Sommersound dazu. Ein klein bisschen Urlaubsstimmung auch für euch. Loco Loco von Gordo. Jetzt hier für euch auf Radio Galaxy.

0: Grüße an alle, für die es in den nächsten Tagen in den Urlaub geht. Falls ihr gerade schon fleißig am Kofferpacken seid, ich liefere euch die besten aktuellen Hits. Gleich mit dabei Holly Humberstone mit To Love Somebody und reinstarten wir mit ganz viel Glitzer und Party-Sound von Showgirl Taylor Swift. Gleich für euch mit dabei Opelite. Das alles und mehr nur hier für euch auf Radio Galaxy. Gleich.
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14: Mit Matthias Löw. KI und hohe Spritpreise, darüber klagen unsere Tafeln. Viele können die hohen Fahrtkosten mit ehrenamtlicher Arbeit schwer stemmen. Jürgen Monschau von der Tafel Landshut sagte uns:
15: Die Spritpreise sind auch bei uns eine Belastung geworden. Wir haben ungefähr ca. 30% mehr Spritkosten als früher bei gleicher Fahrleistung. Durch die Abgabe von 1 Euro pro Erwachsenen, die bei uns Ware erhalten, ist es noch möglich, diese Steigerung der Spritpreise aufzufangen.
14: Zu schaffen machen der Tafel aber vor allem die neuen KI-Bestellsysteme in den Supermärkten. Weil die Ware genauer auf einen Markt zugeschnitten ist, können die Händler nicht mehr so viel an die Tafel weitergeben.
16: Der Blick in die Regionen mit unseren Niederbayern-Reportern. Landkreis Rottal-Inn aktuell.
17: Es gehört zu jeder Spielesammlung dazu, das Mühlebrett. Mit ganz vielen davon soll dieses Wochenende ein Weltrekord aufgestellt werden. Der FC Kirchberg plant, die meisten Mühlespieler an einem Ort zu versammeln. Wie viele Menschen dafür mitmachen müssten, weiß erster Vorstand Franz Moser.
18: Da brauchen wir mehr wie 444 Leute. Wir haben 120 Tische aufgestellt. Es könnten 360 Paarungen stattfinden. Ja, der Rest ist hoffen, dass die Leute kommen. Und die Leute sind natürlich herzlich eingeladen.
17: Der Weltrekordversuch für die meisten Mühlerspieler startet diesen Samstag um 9 Uhr in der Sporthalle in Kirchberg. Aus Kirchberg, Lisa Grubb-Winkler.
16: Stadt Landau aktuell.
19: Heute Abend schon was vor? Viele Landauer strömen zur Isarbrücke. Hier lädt das staatliche Bauamt Landshut zur Infoveranstaltung ein. Beim Baustelleneinblick wollen die Verantwortlichen erklären, wie aufwendig die Arbeiten vor Ort sind. Das Bauamt erhofft sich so mehr Verständnis. Zuletzt sorgt eine neue Verlängerung der Baustelle nämlich für ordentlich Unmut in der Werkstatt. Die Infoveranstaltung startet heute um 17 Uhr. Treffpunkt ist die nördliche Brückenseite. Aus Landau, Daria Felsner.
16: Und jetzt maximal informiert über Deutschland und die Welt.
14: Söder ist, gibt's schon nicht mehr. Aber auch sonst will sich unser Ministerpräsident einen neuen Stil verordnen. Mehr Kooperation statt Konfrontation ist das Motto, sagte Markus Söder heute während seiner Regierungserklärung. Er will auch mehr auf seinen Ton achten. Kommt die Rente mit 70? Die Bild berichtet heute über eine mögliche Anhebung des Renteneintrittsalters. Jetzt reagiert die Bundesregierung. Kanzleramtschef Frei spricht von Spekulationen. Wie gut ist Deutschland auf einen Stromausfall vorbereitet? Eher schlecht. Glaubt mehr als die Hälfte der Menschen im Land, zeigt jetzt eine Umfrage. Aber nur eine Minderheit hat Maßnahmen ergriffen, um auf einen Blackout vorbereitet zu sein. Soweit unser News Update. Mehr gibt's auf der Website und in der App.
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20: Wir machen noch einen Abstecher zum Wetter. Die Wolken, die gerade am Himmel hängen, die bleiben nicht. Durch den Nachmittag kommt die Sonne immer besser zu uns durch, bei 19 bis 23 Grad. Ab morgen verirren sie sich nur noch ganz vereinzelt zu uns. Sonne pur am langen Wochenende.
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14: Und weiter geht's mit Emma und dem Verkehrsupdate.
20: Richtig, wir haben aktuell weder Staus noch Unfälle.
13: Blitzer.
20: Wo gerade geblitzt wird, könnt ihr uns sagen. Mit einer Nachricht an die 0800 14 15 800. Gute Fahrt euch.
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0: Der Sommer und damit auch die Badesaison steht vor der Tür. Da darf natürlich der passende Nagellack nicht fehlen. Und welchen neuen Sommertrend es da gibt, das haben uns Dippy und Marvin heute Morgen erzählt.
1: Birkenstock hat was rausgebracht. Es hat nicht wirklich was mit der Sandale zu tun. Es ist jetzt Nagellack. Eine eigene Nagellack-Kollektion. Sie wollen anscheinend nicht nur, dass die Schuhe gut aussehen, sondern auch die Füße, die drinnen stecken. Veganer Nagellack in den Farben Rot, Hellrosa, Eggshell, Crocus und Surf Green ist jetzt rausgekommen. Ist es was für dich?
2: Nee, also ja, ich finde es gut natürlich. Klar, da versucht man auch, sich weiterzuentwickeln, neue Produkte in den Markt zu schicken. Aber ich bleibe bei meiner bewährten Kombination über Jahrzehnte. Sieht einfach super aus. Weiße Birkenstock mit weißen Tennissocken. Da bin ich auch in den Urlaubsgebieten schon bekannt.
1: Ja, dann siehst du den Nagellack aber halt nicht, ne?
2: Kann ich da drunter machen.
1: Bräuchtest du jetzt Socken mit Sichtfenster vielleicht?
2: Ja, vielleicht wäre es mal ein neues Gadget bei Birkenstock.
0: Vielleicht ist das ja jetzt was für euch fürs lange Pfingstwochenende. Der Birkenstock-Nagellack. Damit seid ihr der Hingucker am Badesee oder im Freibad. Und frische neue Trends, die kriegt ihr immer hier bei uns auf Radio Galaxy.

0: vor 12. So langsam tickt die Uhr gegen Mittagspause. Also schnell noch den Auftrag fertig machen und dann erstmal Stifte weglegen. Jetzt machen wir ein kleines Päuschen und ich begleite euch mit ganz entspannten Sound. Mit dabei positive Pop-Energie von Tiffany Aries mit Where to Go. Hier geht's um Freundschaft und um Dankbarkeit. Also da können wir uns, glaube ich, alle ganz gut reinfühlen. Und rein starten wir mit unserem Cutie Harry Styles und American Girls. Das alles und mehr nur hier für euch auf Radio Galaxy. 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
18: Mit Matthias Löw. Feindliche Angriffe und Sabotage. Mittlerweile gar nicht mehr so unrealistisch. Darum reagiert die Bundesregierung und will den Zivilschutz stärken. Der ist nach Ende des Kalten Kriegs massiv eingestampft worden. Landkreise, Städte und auch der Bund arbeiten an einer Verbesserung. Markus Pannermeier aus Straubing ist Chef des Bayerischen Städtetags und er sagt:
19: Das ist eine Aufgabe, die wir ernst nehmen, die wir auch annehmen, wo wir aber schon auch als Kommunen klar sagen, da braucht es ein paar Voraussetzungen dafür. Also da wird eine ganze Menge an Anforderungen auf uns zukommen. Also was wir nicht brauchen können, sind weitere Aufgaben, die wir ohne Geld bekommen. Davon haben wir schon genug. Es braucht eine auskömmliche Finanzierung und es braucht an ein paar Stellen auch klare Entscheidungen.
18: Am Geld soll es offenbar nicht scheitern. Bundesinnenminister Dobrindt plant ein Milliardenprogramm zur Verbesserung des Zivilschutzes.
20: Der Blick in die Regionen mit unseren Niederbayern-Reportern. Stadt Eggenfelden aktuell.
21: Es rumst und scheppert auf der B20. Die Straße ist bei Eggenfelden wegen Bauarbeiten gesperrt. Ein Unfall ist aber trotzdem passiert, ein ziemlich kurioser sogar. Der Fahrer eines Baustellenlasters hat nämlich vergessen, die Mulde komplett runterzufahren. Als er mit seinem LKW unter einer Brücke durchfahren will, rammt die Mulde die Brücke und wird abgerissen. Leicht verletzt kommt der Fahrer ins Krankenhaus. Wie groß der Schaden an der Brücke ist, steht noch nicht fest. Von der B20 bei Eggenfelden, Michaela Gröber.
0: Region Flughafen aktuell.
8: Hoch hinaus will der Airport im Erdinger Moos. Stichwort Vergrößerung. Das Terminal 2 soll ausgebaut werden. Die Lufthansa und der Flughafen haben jetzt dazu eine Grundsatzvereinbarung unterzeichnet. Bis zu 10 Millionen Passagiere mehr will die Airline nach dem Ausbau abfertigen können. Im Jahr 2035 soll der Erweiterungsbau in Betrieb gehen. Aus dem Erdinger Moos, Ines Schmidt.
0: Und jetzt maximal informiert über Deutschland und die Welt.
18: Regierungserklärung heute im Bayerischen Landtag. Ministerpräsident Söder spricht vor allem über die Wirtschaft und er will weniger aggressiv auftreten. Außerdem bekennt sich Söder zur Koalition mit den Freien Wählern, aber erstmal nur bis 2028. Wie es danach weitergehen könnte, das lässt der Ministerpräsident offen. Die Europäische Kommission hat ihre Prognose für das Wirtschaftswachstum in Deutschland in diesem Jahr halbiert, wegen hoher Energiepreise durch den Iran-Krieg. Die Konjunkturexperten erwarten nur noch einen Anstieg des Bruttoinlandsprodukts um 0,6%. Im Herbst waren sie noch von einem Wachstum von 1,2% ausgegangen. Ab dem Sommer könnten Flugtickets etwas günstiger werden. Der Bundestag stimmt heute über eine Senkung der Ticketsteuer im Flugverkehr ab. Damit will die Regierung den Luftverkehrsstandort Deutschland attraktiver machen. Die Branche will aber, dass die Steuer ganz abgeschafft wird. Soweit unser News-Update. Mehr gibt's auf der Website und in der App.
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22: Viele Wolken und immer wieder etwas Sonne heute mit bis zu 22 Grad. Ganz viel Sonne gibt's morgen und vor allem am langen Wochenende. Es wird sogar frühsommerlich warm.
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18: Und jetzt schaut der Daniel für uns auf die Straßen. Sag mal, wie läuft's denn in der Mittagspause?
22: Es läuft. Keine Staus, keine Behinderungen.
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22: Geblitzt wird in Gundihausen. In Geratskirchen steht ein Blitzer am Schlossberg und in Frontenhausen wird in der Elwanger Straße geblitzt. Wenn ihr noch was seht, klingelt durch oder schreibt eine WhatsApp an die 0800 14 15 800. Gute Fahrt!
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Kaulitz wird Fußballexperte. Schönen Donnerstag zusammen, Lea hier für euch. Damit habe ich jetzt überhaupt nicht gerechnet. Der Tokyo Hotel Star gehört bei der Fußball-WM 2026 nämlich offiziell zum Team von Magenta TV. Und zwar als sogenannter Fanexperte. Er vertritt also die Sicht eines richtigen Fußballfans. Das passt irgendwie perfekt. Tom Kaulitz ist schon seit Jahren komplett fußballverrückt. Er selbst ist FC Bayern-Fan. Tom wird quer durch die USA reisen und bei den ganzen Spielen mit dabei sein. Unter anderem wird er auch Thomas Müller und Jürgen Klopp interviewen. Ehrlich gesagt, also ich habe selber überhaupt gar keine Ahnung von Fußball. Egal, wie oft ihr mir es erklärt, abseits werde ich vermutlich nie in meinem Leben verstehen. Bei diesem ganzen Expertengerede beim Fußball blicke ich sowieso nicht durch. Und genau deswegen macht Tom Kaulitz das Ganze für mich jetzt ein bisschen nahbarer. Er ist selber halt eben kein klassischer Sportmoderator, sondern einfach jemand, der Fußball liebt und genauso mitfiebert wie viele von euch vom Fernsehen zu Hause. Ich bin auf jeden Fall mal gespannt. Mitte Juni geht die WM los. Ich freue mich drauf. Und damit schönen Donnerstag euch noch. 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

Vielleicht sitzt ihr gerade noch im Büro und habt so ein kleines Motivationstief. Aber das lange Wochenende ist zum Glück schon zum Greifen nah. Wir lassen die Arbeit jetzt einfach noch mal ganz kurz warten, lehnen uns entspannt zurück, schauen noch mal aus dem Fenster. Und um was Ähnliches geht's auch in diesem Song, der jetzt kommt. Einfach alles kurz vergessen und schöne Momente länger festhalten. Hier ist für euch Tame Impala mit Dracula. 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

0: Kurz vor 1:30, ihr seid bei Radio Galaxy, Lea hier für euch. Grüße an alle, die gerade mit dem Auto unterwegs sind. Es geht in immer größeren Schritten aufs lange Wochenende zu und ich liefere euch jetzt die besten aktuellen Hits ins Auto. Wir drehen noch ein bisschen auf mit jeder Menge Partystimmung von Kato mit Turn the Lights Off. Das alles und mehr nur hier für euch auf Radio Galaxy. Gleich.
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16: Mit Lisa Grubwinkler. Wir werden mehr. Der Niederbayern schwimmt gegen den Trend. Bayernweit geht die Bevölkerung zurück, bei uns nicht. Das Landesamt für Statistik hat nachgerechnet. Im vergangenen Jahr ist die Einwohnerzahl in Niederbayern um rund 800 Menschen gestiegen. Das Plus liegt vor allem daran, dass Leute zu uns ziehen. Größere Zuwächse gibt es nur in Oberbayern und in Schwaben.
17: Der Blick in die Regionen mit unseren Niederbayern-Reportern. Landkreis Landshut, aktuell.
18: Diesen Einsatz müssen die Helfer erstmal verdauen. In Bruckberg wird am Vormittag ein Mann von einem Zug erfasst und getötet. Passiert ist das am Bahnübergang. Die Tragödie hat auch massive Auswirkungen auf den Bahnverkehr. Ein Zug mit 300 Menschen wird evakuiert. Außerdem ist der Streckenabschnitt zwischen Landshut und Moosburg komplett gesperrt. Die Bahn hat einen Schienenersatzverkehr eingerichtet. Aus Bruckberg, Michaela Gröber.
7: Der Sport in der Region.
19: Der EVL hat sich einen Traum erfüllt. Er heißt Marc-Olivier Roy, kommt aus Kanada und spielt ab der nächsten Saison für die Landshuter. Der 31-Jährige hat jetzt seinen Vertrag unterschrieben. Zuletzt spielt er für einen slowakischen Eishockeyverein. In Landshut soll er sich zur Schlüsselpersonalie und zum Nummer 1 Mittelstürmer entwickeln. Er bringt ein sehr gutes Paket an Fähigkeiten mit und wird uns auf beiden Seiten der Eisfläche viel Qualität verleihen, lobt auch der sportliche Leiter des EVL, Max Brandl. Auf dem Eisstadion am Gutenbergweg, Johannes Stettner.
20: Und jetzt maximal informiert über Deutschland und die Welt.
21: Eltern bekommen bei der Vorstellung Gänsehaut. Das eigene Kind kommt nicht mehr nach Hause. Aktuell gelten in Bayern 171 Kinder unter 14 Jahren als vermisst. Klingt dramatisch, das Bayerische Landeskriminalamt kann aber auch ein Stück Entwarnung geben. Die meisten Kids sind von zu Hause ausgerissen und kommen nach wenigen Tagen wieder gesund und munter zurück. Wirtschaftswachstum einfach mal halbiert. Die hohen Energiepreise wegen des Iran-Kriegs lassen die Wachstumsprognose für Deutschland schmelzen. Statt 1,2% werden heuer nur noch 0,6% erwartet, so die EU-Kommission in Brüssel. Syphilis und Ripper sind auf dem Vormarsch. Europaweit gibt es immer mehr Fälle von sexuell übertragbaren Krankheiten. 2024 ist der höchste Wert seit mehr als einem Jahrzehnt gemessen worden. Und das, obwohl sich Krankheiten mit Tests, Impfungen und Kondomen gut vorbeugen lassen. Soweit unser News-Update. Mehr gibt's auf unserer Website und in der App.
15: 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So sieht's heute aus.
22: Die Sonne kommt immer wieder kurz durch die Wolken durch, mit 22 Grad in der Spitze. Morgen und am langen Wochenende Frühling vom Feinsten. Viel Sonne und es wird immer wärmer.
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21: Staus, Behinderungen und Blitzer. Daniel, du hast den Überblick.
22: Und es schaut entspannt aus. Keine Staus, keine Behinderungen. Ihr kommt gut durch.
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22: In Geratskirchen wird am Schlossberg geblitzt. In Gundihausen steht ein Blitzer und in Frontenhausen in der Ellwanger Straße. Noch was gesehen? Dann rührt euch bei uns per Telefon oder WhatsApp an die 0800 14 15 800. Gute Fahrt.
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München tauscht Bier gegen Wein. Hi, Lea hier für euch. Nach über 200 Jahren wird in München tatsächlich wieder Wein angebaut. Im Stadtteil Menzing haben Mitglieder eines Weinbauvereins jetzt die ersten Reben gepflanzt. Und das ist wohl der erste echte Münchner Wein seit richtig langer Zeit. Ich find's irgendwie lustig, weil man München halt einfach sofort mit Bier verbindet. Aber früher war Wein an der Isar wohl total normal. Die Winzer setzen jetzt auch auf neue Rebsorten, die besser zum Münchner Wetter passen. Und wenn alles klappt, gibt's in 2 bis 3 Jahren die erste Ernte. Und falls es dann mal ein Weinfest mit Weinprinzessin gibt, ich bewerbe mich jetzt schon mal dafür. Und damit schönen Donnerstag euch noch. 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
23: Mit Lisa Grubwinkler. KI und hohe Spritpreise, darüber klagen die Tafeln bei uns in der Region. Viele können die Fahrtkosten mit ehrenamtlicher Arbeit schwer stemmen. Jürgen Monschau von der Tafel Landshut sagt uns dazu:
24: Die Spritpreise sind auch bei uns eine Belastung geworden. Wir haben ungefähr ca. 30% mehr Spritkosten als früher bei gleicher Fahrleistung. Durch die Abgabe von einem Euro pro Erwachsenen, die bei uns Ware erhalten, ist es noch möglich, diese Steigerung der Spritpreise aufzufangen.
23: Zu schaffen machen der Tafel aber vor allem auch die neuen KI-Bestellsysteme in den Supermärkten. Weil die Ware genauer auf den Markt zugeschnitten ist, können die Händler nicht mehr so viel an die Tafel weitergeben.
1: Der Blick in die Regionen mit unseren Niederbayern-Reportern. Stadt Dingolfing, aktuell.
25: Hier geht's vor kurzem rund. Zwei Streithähne geraten aneinander. Dabei zieht ein 44-Jähriger wohl einen spitzen Gegenstand und will seinen Konkurrenten verletzen. Die Polizei greift ein und findet raus, der Mann soll kurz zuvor auch seine Mutter bedroht und angegriffen haben. Weil der Dingolfinger offensichtlich gefährlich ist, nehmen ihn die Beamten fest. Mittlerweile sitzt er in Untersuchungshaft. Die Ermittlungen hat jetzt die Kripo Landshut übernommen. Aus Dingolfing, Michael Bimmer.
1: Neues aus der Region.
23: Dieses nette Angebot sollten wir unbedingt ausschlagen. Auf Niederbayernstraßen sind wieder Betrüger unterwegs.
0: unterwegs und wollen unsere Einfahrten teeren. In den Landkreisen Landshut und Rottal-Inn warnt bereits die Polizei vor ihnen. Grund: Die Betrüger verlangen oft mehr als vorher vereinbart und arbeiten obendrauf mit minderwertigem Material. Wenn die Teerbanden bei uns klingeln, am besten Kennzeichen aufschreiben und gleich die Polizei informieren. Aus der Niederbayern-Redaktion Emma Schmieder.
2: Und jetzt maximal informiert über Deutschland und die Welt.
3: Eltern bekommen bei der Vorstellung Gänsehaut. Das eigene Kind kommt nicht mehr nach Hause. Aktuell gelten in Bayern 171 Kinder unter 14 Jahren als vermisst. Klingt dramatisch, das Bayerische Landeskriminalamt kann aber auch ein Stück Entwarnung geben. Die meisten Kids sind von zu Hause ausgerissen und kommen nach wenigen Tagen wieder gesund und munter zurück. Wirtschaftswachstum einfach mal halbiert. Die hohen Energiepreise wegen des Iran-Kriegs lassen die Wachstumsprognose für Deutschland schmelzen. Statt 1,2% werden heuer nur noch 0,6% erwartet, so die EU-Kommission in Brüssel. Syphilis und Tripper sind auf dem Vormarsch. Europaweit gibt es immer mehr Fälle von sexuell übertragbaren Krankheiten. 2024 ist der höchste Wert seit mehr als einem Jahrzehnt gemessen worden. Und das, obwohl sich Krankheiten mit Tests, Impfungen und Kondomen gut vorbeugen lassen. Soweit unser News-Update. Mehr gibt's auf unserer Website und in der App.
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6: Viele Wolken und immer wieder etwas Sonne heute mit bis zu 22 Grad. Ganz viel Sonne gibt's morgen und vor allem am langen Wochenende. Es wird sogar frühsommerlich warm.
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3: Und wir schauen noch auf den Verkehr in Niederbayern. Hey Daniel, ist aktuell viel los?
6: Nee, das läuft ziemlich gut auf den Straßen.
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6: Geblitzt wird in Gundihausen, in Geratskirchen steht ein Blitzer am Schlossberg und in Frontenhausen wird in der Elwanger Straße geblitzt. Wenn ihr noch was seht, klingelt durch oder schreibt eine WhatsApp an die 0800 14 15 800. Gute Fahrt!
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0: Ihr hört Radio Galaxy am Nachmittag mit Moritz. Ich freue mich, dass ihr mit am Start seid. Ich übernehme ab jetzt das Mikrofon und gemeinsam schippern wir dann auch noch durch unseren Donnerstag hier auf Radio Galaxy mit den besten aktuellen Hits. Und wir haben euch extra jetzt, damit ihr nochmal gut reinkommt, von der Richtung Mittagspause in eure Arbeit was ganz Entspanntes hier in die Playlist gepackt. Rain Dance, der geht gerade voll ab, vor allem auch auf TikTok und ist auch in den Großbritannien Charts gelandet, in den Single Charts auf Platz 1 sogar. Also er feiert gerade richtig einen Erfolg, dieser Hit, und deshalb bekommt ihr ihn jetzt auch auf die Ohren hier auf Radio Galaxy.
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1: Kurz vor zwei, ihr hört Radio Galaxy und das natürlich auch über unseren Webstream auf radiogalaxy.de. Gleich starten wir wieder durch mit dem Welthit The Fate of Ophelia von Taylor Swift, der Popqueen. Und wir sprechen über ChatGPT. Die KI übernimmt jetzt einen neuen Bereich, zumindest in den USA. Und das dürfte hier den einen oder anderen Datenschützer von seinem Stuhl wegfegen. Mehr dazu aber gleich in einer guten Viertelstunde hier auf Radio Galaxy.
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15: Mit Lisa Grubwinkler. Feindliche Angriffe und Sabotage mittlerweile gar nicht mehr so unrealistisch. Darum reagiert die Bundesregierung und will den Zivilschutz stärken. Der ist nach Ende des Kalten Krieges nämlich massiv eingestampft worden. Landkreise, Städte und auch der Bund arbeiten an einer Verbesserung. Markus Pannermeier aus Straubing ist Chef des Bayerischen Städtetags und sagt uns dazu:
16: Das ist eine Aufgabe, die wir ernst nehmen, die wir auch annehmen, wo wir aber schon auch als Kommunen klar sagen, da braucht es ein paar Voraussetzungen dafür. Also da wird eine ganze Menge an Anforderungen auf uns zukommen. Also was wir nicht brauchen können, sind weitere Aufgaben, die wir ohne Geld bekommen. Davon haben wir schon genug. Es braucht eine auskömmliche Finanzierung und es braucht an ein paar Stellen auch klare Entscheidungen.
15: Am Geld soll es offenbar nicht scheitern. Bundesinnenminister Dobrindt plant ein Milliardenprogramm zur Verbesserung des Zivilschutzes.
17: Der Blick in die Regionen mit unseren Niederbayern-Reportern. Stadt Eggenfelden aktuell.
18: Es rumst und scheppert auf der B20. Die Straße ist bei Eggenfelden wegen Bauarbeiten gesperrt. Ein Unfall ist aber trotzdem passiert, ein ziemlich kurioser sogar. Der Fahrer eines Baustellenlasters hat nämlich vergessen, die Mulde komplett runterzufahren. Als er mit seinem LKW unter einer Brücke durchfahren will, rammt die Mulde die Brücke und wird abgerissen. Leicht verletzt kommt der Fahrer ins Krankenhaus. Wie groß der Schaden an der Brücke ist, steht noch nicht fest. Von der B20 bei Eggenfelden, Michaela Gröber.
0: Region Flughafen aktuell.
19: Ab morgen starten hier am Airport tausende Familien in den Urlaub. Vor den Pfingstferien wird gestern aber noch eine 34-Jährige verhaftet. Die Frau wird bereits in Albanien festgenommen und nach Bayern überstellt. Als der Gefangenentransport ankommt, stehen Polizisten am Airport schon bereit. Vom Flughafen aus geht's für die Frau direkt in die JVA. Hier muss sie eine Restfreiheitsstrafe von über 5 Jahren absetzen. Die Deutsche ist in Albanien wegen organisierten Drogenhandels verurteilt worden. Vom Flughafen in München Lorenz Gruber.
20: Und jetzt maximal informiert über Deutschland und die Welt.
21: Bayern, das sind wir mir und das bleibt auch auf dem Münchner Oktoberfest so. Ein Wirt fordert hier vor kurzem europaweite Ausschreibungen bei der Zeltvergabe. Der Vorschlag wird jetzt abgelehnt, das teilt die Regierung von Oberbayern mit. Wegen einer kurzen Frage zur Bank fahren, immer mehr Deutsche entscheiden sich dagegen und fragen statt beim Banker lieber bei der künstlichen Intelligenz nach. Jeder vierte KI-User in Deutschland hat Chatbots schon um finanziellen Rat gebeten, unter anderem bei der Geldanlage oder bei Kreditberatungen. Wahlrettung gescheitert. Seit einigen Tagen liegt Buckelwal Timmy tot vor einer dänischen Insel. Bevor der Kadaver explodiert, wollen Behörden ihn bergen. Das gestaltet sich aber auch schwieriger als gedacht. Wegen des aktuellen Hochwassers wird der Abschleppversuch jetzt abgebrochen. Soweit unser News-Update. Mehr gibt's in der App und auf der Website.
14: 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So sieht's heute aus.
22: Die Sonne kommt immer wieder kurz durch die Wolken durch, mit 22 Grad in der Spitze. Morgen und am langen Wochenende Frühling vom Feinsten. Viel Sonne und es wird immer wärmer.
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21: Was ist auf den Straßen los? Daniel, du hast die Infos für uns.
22: Passt alles, ihr kommt gut durch.
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22: In Geratskirchen wird am Schlossberg geblitzt. In Gundihausen steht ein Blitzer und in Frontenhausen in der Ellwanger Straße. Noch was gesehen? Dann rührt euch bei uns per Telefon oder WhatsApp an die 0800 14 15 800. Gute Fahrt.
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Na Leute, wisst ihr, wohin euer Geld fließt? Klar, ihr könntet jetzt Haushaltsbuch führen, aber ey, das ist voll anstrengend. Dann lasst es doch lieber ChatGPT machen. Ja, klingt spooky, könnte bald aber Zukunft sein. Hi, der Moritz hier. Es wird gerade in den USA getestet. Da könnt ihr ChatGPT mit eurem Bankkonto verknüpfen. Die KI analysiert dann eure Daten und gibt euch tatsächlich auch Tipps. So, und jetzt, bevor der erste Datenschutzbeauftragte mir vom Stuhl fällt, das gibt's noch nicht bei uns in Deutschland. Und ChatGPT sagt, da passiert einfach nichts. Also, dann wird schon so sein, oder? 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

0: Es ist kurz vor zwei, ihr hört Radio Galaxy und wir starten rein in die neue Stunde mit BTS. Die südkoreanische Boygroup ist wieder zurück. Swim ist ihr aktueller großer Hit, der vor allem auch auf Social Media richtig, richtig gut bei euch ankommt. Den gibt's gleich für euch auf die Ohren hier auf Radio Galaxy.
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21: Mit Lisa Grubwinkler. Wir werden mehr. Der Niederbayern schwimmt gegen den Trend. Bayernweit geht die Bevölkerung zurück, bei uns nicht. Das Landesamt für Statistik hat nachgerechnet. Im vergangenen Jahr ist die Einwohnerzahl in Niederbayern um rund 800 Menschen gestiegen. Das Plus liegt vor allem daran, dass Leute zu uns ziehen. Größere Zuwächse gibt es nur in Oberbayern und in Schwaben.
22: Der Blick in die Regionen mit unseren Niederbayern-Reportern. Stadt Landshut. Aktuell.
23: Das Gefängnis kennt er gut und um ein Haar hätte er es noch besser kennengelernt. Der ehemalige Vizechef der JVA Landshut ist jetzt verurteilt worden. Zusammen mit seiner Schwester hat er Corona-Hilfen unterschlagen. Dabei gibt er seine Einnahmen als Musiker an, aber nicht die als Beamter. Als Strafe verurteilt ihn das Gericht zu über 1,5 Jahren Haft, aber auf Bewährung. Obendrauf verliert der 41-Jährige seinen Job und vermutlich auch seinen Pensionsanspruch. Aus dem Amtsgericht in Landshut, Matthias Löw.
24: Neues aus der Region.
25: Das ist buchstäblich eine lange Leitung. Der geplante Bau einer neuen Megastromleitung zwischen Simbach am Inn und Burghausen geht in die nächste Phase. Jetzt hat die Regierung von Oberbayern die Raumverträglichkeitsprüfung für das Projekt gestartet. Geplant sind eine rund 15 Kilometer lange Leitung mit Umspannwerken. So soll vor allem die Stromversorgung im Chemiedreieck gesichert werden. Bis Anfang Juni können Städte, Bürger oder Verbände zu dem Plan Stellung nehmen. Aus Simbach am Inn, Petra Jakobs.
22: Und jetzt maximal informiert über Deutschland und die Welt.
21: Bayern, das sind wir mir und das bleibt auch auf dem Münchner Oktoberfest so. Ein Wirt fordert hier vor kurzem europaweite Ausschreibungen bei der Zeltvergabe. Der Vorschlag wird jetzt abgelehnt, das teilt die Regierung von Oberbayern mit. Wegen einer kurzen Frage zur Bank fahren, immer mehr Deutsche entscheiden sich dagegen und fragen statt beim Banker lieber bei der künstlichen Intelligenz nach. Jeder vierte KI-User in Deutschland hat Chatbots schon um finanziellen Rat gebeten, unter anderem bei der Geldanlage oder bei Kreditberatungen. Wahlrettung gescheitert. Seit einigen Tagen liegt Buckelwal Timmy tot vor einer dänischen Insel. Bevor der Kadaver explodiert, wollen Behörden ihn bergen. Das gestaltet sich aber auch schwieriger als gedacht. Wegen des aktuellen Hochwassers wird der Abschleppversuch jetzt abgebrochen. Soweit unser News-Update. Mehr gibt's in der App und auf der Website.
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0: Regenschirm sicherheitshalber nochmal mitnehmen. Hier und da gibt's kleine Schauer, die meiste Zeit aber bewölkt und sonnig. 22 Grad an der Spitze heute. Morgen können wir den Schirm dann aber daheim lassen. Da bekommen wir viel Sonne.
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21: Der Daniel hat die Straßen im Blick. Wie schaut's aus?
2: Keine Probleme, ihr kommt gut durch.
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2: Geblitzt wird in Gundihausen. In Geratskirchen steht ein Blitzer am Schlossberg und in Frontenhausen wird in der Elwanger Straße geblitzt. Wenn ihr noch was seht, klingelt durch oder schreibt eine WhatsApp an die 0800 14 15 800. Gute Fahrt!
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Justin Bieber ist back in the game und deshalb hier auch auf Radio Galaxy zu hören. Hi, ich bin der Moritz und wünsche euch einen schönen Nachmittag. Ja, sein Riesenfeature zusammen mit Nicki Minaj ist jetzt schon ein bisschen älter, aber ist jetzt wieder zurück und total angesagt. Natürlich vor allem auf Social Media, das alles nur wegen seinem Coachella-Auftritt. Da hat er zu seinen alten Hits gesungen, deshalb sind die wieder voll on vogue, der aber ganz vorne mit dabei. Das ist Beauty and the Beat jetzt für euch. Das ist unser Trendsong.

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12: Mit Lisa Grubwinkler. KI und hohe Spritpreise, darüber klagen die Tafeln bei uns in der Region. Viele können die Fahrtkosten mit ehrenamtlicher Arbeit schwer stemmen. Jürgen Monschau von der Tafel Landshut sagt uns dazu:
13: Die Spritpreise sind auch bei uns eine Belastung geworden. Wir haben ungefähr ca. 30% mehr Spritkosten als früher bei gleicher Fahrleistung. Durch die Abgabe von 1 Euro pro Erwachsenen, die bei uns Ware erhalten, ist es noch möglich, diese Steigerung der Spritpreise aufzufangen.
12: Zu schaffen machen der Tafel aber vor allem auch die neuen KI-Bestellsysteme in den Supermärkten. Weil die Ware genauer auf den Markt zugeschnitten ist, können die Händler nicht mehr so viel an die Tafel weitergeben.
14: Der Blick in die Regionen mit unseren Niederbayern-Reportern. Stadt Dingolfing, aktuell.
15: Hier geht's vor kurzem rund. Zwei Streithähne geraten aneinander. Dabei zieht ein 44-Jähriger wohl einen spitzen Gegenstand und will seinen Konkurrenten verletzen. Die Polizei greift ein und findet raus, der Mann soll kurz zuvor auch seine Mutter bedroht und angegriffen haben. Weil der Dingolfinger offensichtlich gefährlich ist, nehmen ihn die Beamten fest. Mittlerweile sitzt er in Untersuchungshaft. Die Ermittlungen hat jetzt die Kripo Landshut übernommen. Aus Dingolfing, Michael Bimmer.
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16: Geht bei Pfeffenhausen ein Schafkiller um? Das ist die Frage. Klar ist aber, auf einer Weide liegen plötzlich 6 tote Schafe. Nur wenige Stunden vorher sind sie noch putzmunter. Die Polizei schließt eine Fremdeinwirkung nicht aus. Aber woran die Schafe gestorben sind, ist noch ein Rätsel. Aus Pfeffenhausen, Melanie Reilhofer.
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12: Es ist mittlerweile seine 24. Regierungserklärung, die Ministerpräsident Söder heute in München hält. Ein Schwerpunkt seiner Rede, die Themen Forschung und Hightech. Auf die soll weiter ein Schwerpunkt liegen, um so Wohlstand, Stabilität und Demokratie zu sichern. Söder betont, Bayern müsse immer Innovationsland bleiben. Zwei Tage nach einem Hauseinsturz in Görlitz suchen Einsatzkräfte immer noch nach Vermissten. Zwei Menschen liegen noch in den Trümmern verschüttet, ein dritter ist bereits tot geborgen worden. Bei dem Opfer handelt es sich um eine 25 Jahre alte Frau aus Rumänien. Es ist die Rückkehr vom Rücktritt. Torwart Manuel Neuer feiert sein Comeback in der deutschen Fußballnationalmannschaft. Bundestrainer Nagelsmann packt den 40-Jährigen in seine Startaufstellung. Kapitän wird Neuer aber nicht. Die Bünde geht an Joshua Kimmich. Die WM in den USA, Kanada und Mexiko startet am 11. Juni. Soweit unser News-Update. 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
17: Mit einem Mix aus Sonne und Wolken geht's heute durch den Donnerstag. Ganz selten kann's auch regnen. Dazu Höchstwerte zwischen 19 und 22 Grad. Morgen bleibt die Sonne dann deutlich länger bei uns. Zum Start ins lange Wochenende. Da zeigt sich der Frühling wirklich von seiner schönsten Seite.
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12: Staus, Behinderungen und Blitzer. Daniel, du hast den Überblick.
18: Und es schaut entspannt aus. Keine Staus, keine Behinderungen. Ihr kommt gut durch.
11: Blitzer.
18: In Geratskirchen wird am Schlossberg geblitzt, in Gundihausen steht ein Blitzer und in Frontenhausen in der Ellwanger Straße. Noch was gesehen? Dann rührt euch bei uns per Telefon oder WhatsApp an die 0800 14 15 800. Gute Fahrt!
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Bei euch in München passieren in einer Kirche wirklich Dinge, mit denen niemand gerechnet hat. Schönen Nachmittag, ihr hört Radio Galaxy mit Moritz. Und bei euch im Stadtteil Sendling in München, da gibt es jetzt einen Typ namens Willi Fischer und der sitzt immer an einer riesigen Kirchenorgel in seinen Videos. Und plötzlich laufen da aber Rap- und Pop-Songs in der Kirche. Klingt dann zum Beispiel so. Und richtig modern, oder? Also Willi ist eigentlich gar kein Kirchenmusiker, sondern macht gerade seinen Doktor in Baumechanik, was man halt so macht. Orgelspielen hat er sich einfach mal selber beigebracht und dann irgendwie gemerkt, ey, auf so einer Kirchenorgel, da klingt das richtig, richtig cool. Und deshalb geht er gerade total viral, ist im Netz total angesagt. Und deshalb habt ihr es auch jetzt hier gehört auf Radio Galaxy. Ich wünsche euch einen schönen Donnerstagnachmittag.

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2: Das sind die besten aktuellen Hits für euren Nachmittag und die gibt's auch in der neuen Stunde. Warten direkt schon auf euch. Taylor Swift ist am Start, die Popqueen mit ihrem großen Ohrwurm Oh Polite. Außerdem die Hamburgerin Tiffany Ares mit Vertigo, ihre ganz, ganz neue Nummer. Die ist ganz frisch bei uns in der Playlist hier auf Radio Galaxy und die gibt's gleich für euch auf die Ohren.
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22: Mit Lisa Grubwinkler. Über die Ferien freuen sich alle, nur die wenigsten wissen aber, was am Pfingsten eigentlich gefeiert wird. Kurzum, die Entsendung des Heiligen Geistes und damit der Geburtstag der Kirche. Deswegen ist die Zeit auch ein beliebter Termin für Firmungen. Aber gibt's davon noch viele in der Region? Heidi Braun vom Bistum Regensburg zieht für uns Bilanz.
23: Es ist vielleicht so, dass jetzt nicht mehr alle, die jetzt auch Erstkommunion gefeiert haben, sich zur Firmung anmelden. Manche machen das einfach auch später oder das ist mir jetzt auch nicht wichtig. Also es ist vielleicht ein bisschen rückläufig oder es ist nicht mehr so selbstverständlich, muss ich vielleicht sagen. Aber ansonsten sind es nach wie vor viele Firmlinge, die also das Angebot wahrnehmen und sich firmen lassen.
22: Auch als Erwachsener kann man sich noch firmen lassen. Jetzt zu Pfingsten finden 46 Erwachsenenfirmungen im Bistum statt.
24: Der Blick in die Regionen mit unseren Niederbayern-Reportern. Landkreis Landshut, aktuell.
0: Diesen Einsatz müssen die Helfer erstmal verdauen. In Bruckberg wird am Vormittag ein Mann von einem Zug erfasst und getötet. Passiert ist das am Bahnübergang. Die Tragödie hat auch massive Auswirkungen auf den Bahnverkehr. Ein Zug mit 300 Menschen wird evakuiert. Außerdem ist der Streckenabschnitt zwischen Landshut und Moosburg komplett gesperrt. Die Bahn hat einen Schienenersatzverkehr eingerichtet. Aus Bruckberg, Michaela Gröber.
1: Region Flughafen aktuell.
2: Ab morgen starten hier am Airport tausende Familien in den Urlaub. Vor den Pfingstferien wird gestern aber noch eine 34-Jährige verhaftet. Die Frau wird bereits in Albanien festgenommen und nach Bayern überstellt. Als der Gefangenentransport ankommt, stehen Polizisten am Airport schon bereit. Vom Flughafen aus geht's für die Frau direkt in die JVA. Hier muss sie eine Restfreiheitsstrafe von über 5 Jahren absetzen. Die Deutsche ist in Albanien wegen organisierten Drogenhandels verurteilt worden. Vom Flughafen in München Lorenz Gruber.
12: Und jetzt maximal informiert über Deutschland und die Welt.
24: Es ist mittlerweile seine 24. Regierungserklärung, die Ministerpräsident Söder heute in München hält. Ein Schwerpunkt seiner Rede, die Themen Forschung und Hightech. Auf die soll weiter ein Schwerpunkt liegen, um so Wohlstand, Stabilität und Demokratie zu sichern. Söder betont, Bayern müsse immer Innovationsland bleiben. 2 Tage nach einem Hauseinsturz in Görlitz suchen Einsatzkräfte immer noch nach Vermissten. 2 Menschen liegen noch in den Trümmern verschüttet, 1 Dritter ist bereits tot geborgen worden. Bei dem Opfer handelt es sich um eine 25 Jahre alte Frau aus Rumänien. Es ist die Rückkehr vom Rücktritt. Torwart Manuel Neuer feiert sein Comeback in der deutschen Fußballnationalmannschaft. Bundestrainer Nagelsmann packt den 40-Jährigen in seine Startaufstellung. Kapitän wird Neuer aber nicht. Die Binde geht an Joshua Kimmich. Die WM in den USA, Kanada und Mexiko startet am 11. Juni. Soweit unser News-Update. 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
25: Mit einem Mix aus Sonne und Wolken geht's heute durch den Donnerstag. Ganz selten kann's auch regnen. Dazu Höchstwerte zwischen 19 und 22 Grad. Morgen bleibt die Sonne dann deutlich länger bei uns. Zum Start ins lange Wochenende. Da zeigt sich der Frühling wirklich von seiner schönsten Seite.
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24: Und wir schauen noch auf den Verkehr in Niederbayern. Hey Daniel, ist aktuell viel los?
26: Nee, das läuft ziemlich gut auf den Straßen.
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26: Geblitzt wird in Gundihausen, in Geratskirchen steht ein Blitzer am Schlossberg und in Frontenhausen wird in der Elwanger Straße geblitzt. Wenn ihr noch was seht, klingelt durch oder schreibt eine WhatsApp an die 0800 14 15 800. Gute Fahrt!
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So Leute, das mega lange Wochenende und das mega schöne Wochenende vor allem steht uns bevor. Sonnenschein pur, ey, und da zieht's uns dann noch auf jeden Fall auch raus. Also mich auf jeden Fall. Können wir irgendwo außen Open Air Party machen, ganz ohne Regen, das ist doch fantastisch. Dazu ein kühles Getränk in der Hand, ne, und die Sonne im Gesicht, das ist genau das Richtige. Und wenn ihr dann feiern geht am Wochenende, irgendwo unterwegs seid, dann hört ihr vielleicht auch den hier wieder, denn Sean Paul ist zurück in den Charts mit Give It Up To Me. Das ist ein alter Hit, aber er ist gerade auf großer Europatour. Deshalb ist der wieder total angesagt und deshalb hört ihr ihn jetzt auch hier auf Radio Galaxy. Yeah.

0: hier ist Radio Galaxy und Grüße gehen raus an dieser Stelle an alle, die gerade bei der Arbeit sind. Wie ihr richtig motiviert reinstarten könnt, das verrate ich euch in einer guten Viertelstunde hier auf Radio Galaxy. Da gibt es eine neue Umfrage, da sprechen wir gleich drüber. Und wir starten rein gleich mit Harry Styles, American Girls. Sein großer Hit vom aktuellen Album, den gibt es gleich für euch auf die Ohren hier auf Radio Galaxy. Und das Ganze natürlich auch über die Galaxy App unterwegs, einfach kostenlos downloaden auf euer Handy.
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22: Mit Lisa Grubwinkler. Ausreißer oder doch echtes Verbrechen? Die Gründe sind verschieden. Fakt ist, in Bayern gelten aktuell 171 Kinder als vermisst. Wie die Lage in Niederbayern ist, weiß Ludwig Waldinger vom Bayerischen Landeskriminalamt.
23: Hier haben wir momentan 19 Kinder vermisst gemeldet. Und grundsätzlich ist ein Kind immer dann vermisst, wenn er sein gewohntes Umfeld verlassen hat und wenn der Aufenthaltsort unbekannt ist. Eine andere Gefahr muss dann nicht ausgehen. Wir als Polizei gehen grundsätzlich davon aus, dass dann eine Gefahr für Leib oder Leben besteht, solange die Ermittlungen nichts anderes ergeben.
22: Waldinger erklärt aber auch, die meisten der Vermissten sind Ausreißer. Die kommen nach einigen Tagen von allein wieder zu ihren Eltern zurück.
24: Der Blick in die Regionen mit unseren Niederbayern-Reportern. Stadt Landshut, aktuell.
25: Das Gefängnis kennt er gut und um ein Haar hätte er es noch besser kennengelernt. Der ehemalige Vizechef der JVA Landshut ist jetzt verurteilt worden. Zusammen mit seiner Schwester hat er Corona-Hilfen unterschlagen. Dabei gibt er seine Einnahmen als Musiker an, aber nicht die als Beamter. Als Strafe verurteilt ihn das Gericht zu über 1,5 Jahren Haft, aber auf Bewährung. Obendrauf verliert der 41-Jährige seinen Job und vermutlich auch seinen Pensionsanspruch. Aus dem Amtsgericht in Landshut, Matthias Löw.
24: Neues aus der Region.
0: Dieses nette Angebot sollten wir unbedingt ausschlagen. Auf Niederbayerns Straßen sind wieder Betrüger unterwegs und wollen unsere Einfahrten teeren. In den Landkreisen Landshut und Rottal-Inn warnt bereits die Polizei vor ihnen. Grund: Die Betrüger verlangen oft mehr als vorher vereinbart und arbeiten obendrauf mit minderwertigem Material. Wenn die Teerbanden bei uns klingeln, am besten Kennzeichen aufschreiben und gleich die Polizei informieren. Aus der Niederbayern-Redaktion Emma Schmieder.
24: Und jetzt maximal informiert über Deutschland und die Welt.
1: Großfahndung in Oberbayern. Seit gestern sucht die Polizei hier nach einem bewaffneten Mann. Im Kreis Garmisch-Partenkirchen soll der Verdächtige einen anderen Mann mit einer Schusswaffe bedroht haben. Grund für die Auseinandersetzung ist wohl ein Kleinanzeigendeal. Einiges los auch in Hamburg. In der Hansestadt erhebt die Bundesanwaltschaft Anklage gegen einen Mann aus Dänemark. Er soll für den iranischen Geheimdienst arbeiten. Sein Ziel: Juden in Deutschland ausspähen und auch Mord- und Brandanschläge vorbereiten, so die Anklage. 11 Spieler stehen auf dem Platz. Die Nationalmannschaft, die Bundestrainer Nagelsmann heute aufstellt, ist aber 26 Mann stark. Gefeiert wird aktuell vor allem die Rückkehr von Manuel Neuer in den Kader. Andere bekannte Namen wie Leroy Sané oder Matthias Ginter haben es aber nicht in die Mannschaft geschafft. Soweit unser News-Update. 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
3: Viele Wolken heute über Niederbayern. Hin und wieder kämpft sich die Sonne durch bei Höchstwerten um die 22 Grad. Hier und da kann's auch noch mal kurz regnen. Ab morgen ist dann aber erstmal Schluss damit. Am langen Wochenende steht viel Sonne auf dem Plan.
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1: Was ist auf den Straßen los? Daniel, du hast die Infos für uns.
7: Passt alles, ihr kommt gut durch.
21: Blitzer.
7: In Geratskirchen wird am Schlossberg geblitzt, in Gundihausen steht ein Blitzer und in Frontenhausen in der Ellwanger Straße. Noch was gesehen? Dann rührt euch bei uns per Telefon oder WhatsApp an die 0800 14 15 800. Gute Fahrt!
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Hi, der Moritz hier und Grüße gehen jetzt raus an alle, die gerade bei der Arbeit sind. Leute, was motiviert euch denn da? Ist es vielleicht das Geld oder auch die Karrierechancen? Ja, vielleicht auch nicht ganz so. Eine neue Umfrage hat da jetzt Licht ins Dunkel gebracht und auf Platz 1 ist tatsächlich ein gutes Verhältnis zu den Kollegen und dem Chef. Das sind über 70%, die das gesagt haben. Ansonsten auf Platz 2 flexible Arbeitszeiten, fast 60%, und netter Kontakt zu Kollegen über die Arbeit hinaus. Das wünschen sich immerhin die Hälfte von euch. Ja, und da habe ich dann direkt auch mal nachgedacht, naja, also ein gutes Verhältnis zu den Kollegen, ja, aber ein gutes Verhältnis zum Chef, ja, ich weiß ja nicht, ob ich das so unterschreiben will, aber naja. Aufpassen auf jeden Fall. Das Verhältnis sollte dann auch nicht zu gut sein. Vor allem unter Kollegen. Ihr wisst, was ich meine. 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

0: kurz vor vier, ihr hört Radio Galaxy mit den besten aktuellen Hits. Gleich ist Kato bei uns in der Playlist mit Turn the Lights Off, dem großen Social Media Hit, und Teddy Swims mit einer richtig souligen Nummer. Genau das Richtige, um ein bisschen durchzuschnaufen hier am Nachmittag. Das ist Mr. Know It All. Und Leute, ich liebe ihn. Das ist kein Scheiß. Ich freue mich, dass er in der Playlist ist. Gleich hier auf Radio Galaxy. Ich bin der Moritz. Habt einen schönen Nachmittag.
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13: Mit Lisa Grubwinkler. Sprit, Elektro und in Zukunft müssen Tankstellen wohl auch noch für eine dritte Zapfsäule aufrüsten. Wasserstoff. Für Niederbayern startet das Wasserstoffzeitalter heute in Landshut. Das BMW-Werk hier nimmt eine neue Produktionsanlage in Betrieb. Die fertigt künftig Technik für Wasserstoff-Brennstoffzellenfahrzeuge. Mit dabei ist auch Wirtschaftsminister Hubert Aiwanger und erklärt:
14: Ja, das ist für die Region ein Glücksfall, dass wir hier mit BMW einen starken Player haben, der weltweit agiert, dass hier Produktionsteile aus Landshut in alle BMW-Werke der Welt gehen und dass am Ende auch Wasserstoff-PKWs aus Landshut der Produktion dann quasi auch in Asien und weiter verkauft werden können.
13: Ab 2028 soll der BMW iX5 dann das erste Serienmodell mit Wasserstoffantrieb des Autobauers sein.
15: Der Blick in die Regionen mit unseren Niederbayern-Reportern. Landkreis Landshut, aktuell.
16: Geht bei Pfeffenhausen ein Schafkiller um? Das ist die Frage. Klar ist aber, auf einer Weide liegen plötzlich 6 tote Schafe. Nur wenige Stunden vorher sind sie noch putzmunter. Die Polizei schließt eine Fremdeinwirkung nicht aus. Aber woran die Schafe gestorben sind, ist noch ein Rätsel. Aus Pfeffenhausen, Melanie Reilhofer.
15: Neues aus der Region.
17: Das ist buchstäblich eine lange Leitung. Der geplante Bau einer neuen Megastromleitung zwischen Simbach am Inn und Burghausen geht in die nächste Phase. Jetzt hat die Regierung von Oberbayern die Raumverträglichkeitsprüfung für das Projekt gestartet. Geplant sind eine rund 15 Kilometer lange Leitung mit Umspannwerken. So soll vor allem die Stromversorgung im Chemiedreieck gesichert werden. Bis Anfang Juni können Städte, Bürger oder Verbände zu dem Plan Stellung nehmen. Aus Simbach am Inn, Petra Jakobs.
15: Und jetzt maximal informiert über Deutschland und die Welt.
13: Großfahndung in Oberbayern. Seit gestern sucht die Polizei hier nach einem bewaffneten Mann. Im Kreis Garmisch-Partenkirchen soll der Verdächtige einen anderen Mann mit einer Schusswaffe bedroht haben. Grund für die Auseinandersetzung ist wohl ein Kleinanzeigendeal. Einiges los auch in Hamburg. In der Hansestadt erhebt die Bundesanwaltschaft Anklage gegen einen Mann aus Dänemark. Er soll für den iranischen Geheimdienst arbeiten. Sein Ziel, Juden in Deutschland ausspähen und auch Mord- und Brandanschläge vorbereiten, so die Anklage. 11 Spieler stehen auf dem Platz. Die Nationalmannschaft, die Bundestrainer Nagelsmann heute aufstellt, ist aber 26 Mann stark. Gefeiert wird aktuell vor allem die Rückkehr von Manuel Neuer in den Kader. Andere bekannte Namen wie Leroy Sané oder Matthias Ginter haben es aber nicht in die Mannschaft geschafft. Soweit unser News-Update. 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
18: Regenschirm sicherheitshalber nochmal mitnehmen. Hier und da gibt's kleine Schauer, die meiste Zeit aber bewölkt und sonnig. 22 Grad an der Spitze heute. Morgen können wir den Schirm dann aber daheim lassen. Da bekommen wir viel Sonne.
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13: Der Daniel hat die Straßen im Blick. Wie schaut's aus?
19: Keine Probleme, ihr kommt gut durch.
12: Blitzer.
19: Keine Blitzer. Wenn ihr was seht, klingelt durch oder schreibt eine WhatsApp an die 0800 14 15 800. Gute Fahrt.
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Hier ist Radio Galaxy am Nachmittag und die zwei hier, die haben uns mal so richtig schön verarscht. Da sind zwei fette Musikproduzenten, nämlich Gordo und Renier Ronnewald, und die haben ganz, ganz viele Clips auf Social Media gepostet mit immer dem gleichen Sound und dann behauptet, den kennen sie nicht. Ja, ist klar, noch nie gehört. Ist von ihnen natürlich selbst, und das ist dann auch irgendwann auch rausgekommen. Aber trotzdem ist der richtig, richtig gut bei den Fans angekommen. Das ist Loco Loco, das ist unser Trendsong jetzt für euch hier auf Radio Galaxy.

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12: Mit Lisa Grubwinkler. Über die Ferien freuen sich alle, nur die wenigsten wissen aber, was am Pfingsten eigentlich gefeiert wird. Kurzum, die Entsendung des Heiligen Geistes und damit der Geburtstag der Kirche. Deswegen ist die Zeit auch ein beliebter Termin für Firmungen. Aber gibt's davon noch viele in der Region? Heidi Braun vom Bistum Regensburg zieht für uns Bilanz.
13: Es ist vielleicht so, dass jetzt nicht mehr alle, die jetzt auch Erstkommunion gefeiert haben, sich zur Firmung anmelden. Manche machen das einfach auch später oder das ist mir jetzt auch nicht wichtig. Also es ist vielleicht ein bisschen rückläufig oder es ist nicht mehr so selbstverständlich, muss ich vielleicht sagen. Aber ansonsten sind es nach wie vor viele Firmlinge, die also das Angebot wahrnehmen und sich firmen lassen.
12: Auch als Erwachsener kann man sich noch firmen lassen. Jetzt zu Pfingsten finden 46 Erwachsenenfirmungen im Bistum statt.
14: Der Blick in die Regionen mit unseren Niederbayern-Reportern. Landkreis Landshut, aktuell.
15: Diesen Einsatz müssen die Helfer erstmal verdauen. In Bruckberg wird am Vormittag ein Mann von einem Zug erfasst und getötet. Passiert ist das am Bahnübergang. Die Tragödie hat auch massive Auswirkungen auf den Bahnverkehr. Ein Zug mit 300 Menschen wird evakuiert. Außerdem ist der Streckenabschnitt zwischen Landshut und Moosburg komplett gesperrt. Die Bahn hat einen Schienenersatzverkehr eingerichtet. Aus Bruckberg, Michaela Gröber.
14: Neues aus der Region.
16: Klammekassen, das Problem haben einige Bauherren bald nicht mehr. Sie werden heuer bei der Förderrunde der Bayerischen Landesstiftung berücksichtigt. 25.000 Euro gibt's beispielsweise für eine Kirchensanierung in Hienheim im Kreis Kelheim. Der Landkreis Landshut freut sich über rund 33.000 Euro. Mit dem Geld werden hier insgesamt 5 kulturelle und soziale Bauprojekte unterstützt, unter anderem die Kirchturmsanierung in Hüttenkofen. Aus Hienheim, Michael Wimmer.
14: Und jetzt maximal informiert über Deutschland und die Welt.
12: Nach mehreren Jahren Bauarbeiten ist fast alles fertig beim Doku-Zentrum auf dem Reichsparteitagsgelände in Nürnberg. Das Zentrum ist zuletzt erweitert worden. Ab morgen startet der Probebetrieb. Die offizielle Eröffnung ist dann für Anfang November geplant. Das Drama in Görlitz wird immer größer. Vor kurzem stürzt hier ein Wohnhaus ein. Die Suche nach 3 Vermissten startet. Mittlerweile haben Einsatzkräfte 2 Menschen nur noch tot bergen können. Nach einem dritten Verschütteten wird weiter gesucht. Allein die Drohung eines Streiks reicht beim südkoreanischen Unternehmen Samsung. 48.000 Mitarbeiter wollten heute eigentlich mit einem Generalstreik starten und 18 Tage lang die Arbeit niederlegen. Soweit kommt es nicht. Samsung lenkt ein und verspricht Lohnerhöhungen sowie Bonuszahlungen. Soweit unser News-Update. Mehr gibt's auf unserer Website und in der App.
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17: Nochmal etwas wechselhaft heute, meist bewölkt, ganz selten kann auch Regen dabei sein. Durchhalten, ab morgen steht nämlich Sonne pur auf dem Plan und Höchstwerte von bis zu 27 Grad.
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12: Und jetzt noch das Verkehrsupdate, das hat Daniel für uns.
18: Der übliche Feierabendverkehr in den größeren Städten kann es hier und da ein bisschen länger dauern. Insgesamt kommt ihr gut durch.
11: Blitzer
18: gesehen? Dann zückt das Handy, ruft an oder schreibt eine WhatsApp an die 0800 14 15 800. Gute Fahrt.
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Na Leute, wisst ihr, wohin euer Geld fließt? Klar, ihr könntet jetzt Haushaltsbuch führen, aber ey, das ist voll anstrengend. Dann lasst es doch lieber ChatGPT machen. Ja, klingt spooky, könnte bald aber Zukunft sein. Hi, der Moritz hier. Es wird gerade in den USA getestet. Da könnt ihr ChatGPT mit eurem Bankkonto verknüpfen. Die KI analysiert dann eure Daten und gibt euch tatsächlich auch Tipps. So, und jetzt, bevor der erste Datenschutzbeauftragte mir vom Stuhl fällt, das gibt's noch nicht bei uns in Deutschland. Und ChatGPT sagt, da passiert einfach nichts. Also, dann wird schon so sein, oder? 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

0: Ab geht's in Richtung Feierabend hier auf Radio Galaxy mit den besten aktuellen Hits. Gleich ist die südkoreanische Boygroup BTS am Start. Swim ist ihr aktueller Hit, der gerade richtig, richtig gut bei euch ankommt, vor allem auf Social Media. Deshalb gibt's den gleich für euch auf die Ohren und wir müssen dringend über einen Orgelspieler bei euch aus München reden. Der sorgt nämlich gerade auch im Netz voll für Aufsehen. Was da los ist, gleich dazu mehr in gut einer Viertelstunde hier auf Radio Galaxy.
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15: Mit Lisa Grubwinkler. Ausreißer oder doch echtes Verbrechen? Die Gründe sind verschieden. Fakt ist, in Bayern gelten aktuell 171 Kinder als vermisst. Wie die Lage in Niederbayern ist, weiß Ludwig Waldinger vom Bayerischen Landeskriminalamt.
16: Hier haben wir momentan 19 Kinder vermisst gemeldet. Und grundsätzlich ist ein Kind immer dann vermisst, wenn er sein gewohntes Umfeld verlassen hat und wenn der Aufenthaltsort unbekannt ist. Eine andere Gefahr muss dann nicht ausgehen. Wir als Polizei gehen grundsätzlich davon aus, dass dann eine Gefahr für Leib oder Leben besteht, solange die Ermittlungen nichts anderes ergeben.
15: Waldinger erklärt aber auch, die meisten der Vermissten sind Ausreißer. Die kommen nach einigen Tagen von allein wieder zu ihren Eltern zurück.
17: Der Blick in die Regionen mit unseren Niederbayern-Reportern. Stadt Dingolfing, aktuell.
18: Hier geht's vor kurzem rund. Zwei Streithähne geraten aneinander. Dabei zieht ein 44-Jähriger wohl einen spitzen Gegenstand und will seinen Konkurrenten verletzen. Die Polizei greift ein und findet raus, der Mann soll kurz zuvor auch seine Mutter bedroht und angegriffen haben. Weil der Dingolfinger offensichtlich gefährlich ist, nehmen ihn die Beamten fest. Mittlerweile sitzt er in Untersuchungshaft. Die Ermittlungen hat jetzt die Kripo Landshut übernommen. Aus Dingolfing, Michael Bimmer.
19: Neues aus der Region.
20: Dieses nette Angebot sollten wir unbedingt ausschlagen. Auf Niederbayerns Straßen sind wieder Betrüger unterwegs und wollen unsere Einfahrten teeren. In den Landkreisen Landshut und Rottal-Inn warnt bereits die Polizei vor ihnen. Grund, die Betrüger verlangen oft mehr als vorher vereinbart und arbeiten obendrauf mit minderwertigem Material. Wenn die Teerbanden bei uns klingeln, am besten Kennzeichen aufschreiben und gleich die Polizei informieren. Aus der Niederbayern-Redaktion Emma Schmieder.
19: Und jetzt maximal informiert über Deutschland und die Welt.
15: Nach mehreren Jahren Bauarbeiten ist fast alles fertig beim Doku-Zentrum auf dem Reichsparteitagsgelände in Nürnberg. Das Zentrum ist zuletzt erweitert worden. Ab morgen startet der Probebetrieb. Die offizielle Eröffnung ist dann für Anfang November geplant. Das Drama in Görlitz wird immer größer. Vor kurzem stürzt hier ein Wohnhaus ein. Die Suche nach drei Vermissten startet. Mittlerweile haben Einsatzkräfte zwei Menschen nur noch tot bergen können. Nach einem dritten Verschütteten wird weiter gesucht. Allein die Drohung eines Streiks reicht beim südkoreanischen Unternehmen Samsung. 48.000 Mitarbeiter wollten heute eigentlich mit einem Generalstreik starten und 18 Tage lang die Arbeit niederlegen. Soweit kommt es nicht. Samsung lenkt ein und verspricht Lohnerhöhungen sowie Bonuszahlungen. Soweit unser News-Update. Mehr gibt's auf unserer Website und in der App.
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9: Na, schon eine ziemlich dicke Wolkendecke am Himmel. Mit der Zeit zieht's aber auf. Morgen, der Freitag, wird dann super schön sonnig. Perfektes Frühlingswetter zum Start ins lange Wochenende.
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15: Und schauen wir noch, was im Feierabendverkehr los ist. Daniel, du hast den Überblick.
22: Keine größeren Staus, keine Behinderungen. Ihr kommt insgesamt gut in den Feierabend.
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22: Keine Blitzer. Wenn ihr was seht, klingelt durch oder schreibt eine WhatsApp an die 0800 14 15 800. Gute Fahrt.
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bei euch in München passieren in einer Kirche wirklich Dinge, mit denen niemand gerechnet hat. Schönen Nachmittag, ihr hört Radio Galaxy mit Moritz. Und bei euch im Stadtteil Sendlingen in München, da gibt's jetzt einen Typ namens Willi Fischer und der sitzt immer an einer riesigen Kirchenorgel in seinen Videos. Und plötzlich laufen da aber Rap- und Pop-Songs in der Kirche. Klingt dann zum Beispiel

Haut, ey. Und richtig modern, oder? Also, Willi ist eigentlich gar kein Kirchenmusiker, sondern macht gerade seinen Doktor in Baumechanik, was man halt so macht. Orgelspielen hat er sich einfach mal selber beigebracht und dann irgendwie gemerkt, ey, auf so einer Kirchenorgel, da klingt das richtig, richtig cool. Und deshalb geht er gerade total viral, ist im Netz total angesagt. Und deshalb habt ihr es auch jetzt hier gehört auf Radio Galaxy. Ich wünsche euch einen schönen Donnerstagnachmittag.

Leute, jetzt wird es ein bisschen düster hier auf Radio Galaxy für euren Weg in den Feierabend. Das ist Dracula, unser Trendsong in dieser Stunde. Ich bin froh, dass der jetzt in der Playlist liegt. Ursprünglich kommt der Song von Tame Impala, einer australischen Band. Jetzt gibt es aber eine neue Remix-Version. Jenny hat ihren Gesang damit reingeschmuggelt und diese Version, die ist richtig, richtig gut geworden. Besser als das Original und kommt deshalb auch total gut an bei euch, vor allem auf Social Media. Deshalb gibt es ihn jetzt für euch auf die Ohren hier auf Radio Galaxy.

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12: Mit Lisa Grubwinkler. Sprit, Elektro und in Zukunft müssen Tankstellen wohl auch noch für eine dritte Zapfsäule aufrüsten. Wasserstoff. Für Niederbayern startet das Wasserstoffzeitalter heute in Landshut. Das BMW-Werk hier nimmt eine neue Produktionsanlage in Betrieb. Die fertigt künftig Technik für Wasserstoff-Brennstoffzellenfahrzeuge. Mit dabei ist auch Wirtschaftsminister Hubert Aiwanger und erklärt:
13: Ja, das ist für die Region ein Glücksfall, dass wir hier mit BMW einen starken Player haben, der weltweit agiert, dass hier Produktionsteile aus Landshut in alle BMW-Werke der Welt gehen und dass am Ende auch Wasserstoff-PKWs aus Landshut zur Produktion dann quasi auch in Asien und weiter verkauft werden können.
12: Ab 2028 soll der BMW iX5 dann das erste Serienmodell mit Wasserstoffantrieb des Autobauers sein.
14: Der Blick in die Regionen mit unseren Niederbayern-Reportern. 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
15: Klammekassen, das Problem haben einige Bauherren bald nicht mehr. Sie werden heuer bei der Förderrunde der Bayerischen Landesstiftung berücksichtigt. 25.000 Euro gibt es beispielsweise für eine Kirchensanierung in Hienheim im Kreis Kelheim. Der Landkreis Landshut freut sich über rund 33.000 Euro. Mit dem Geld werden hier insgesamt 5 kulturelle und soziale Bauprojekte unterstützt, unter anderem die Kirchturmsanierung in Hüttenkofen. Aus Hienheim, Michael Wimmer.
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16: Ab morgen starten hier am Airport tausende Familien in den Urlaub. Vor den Pfingstferien wird gestern aber noch eine 34-Jährige verhaftet. Die Frau wird bereits in Albanien festgenommen und nach Bayern überstellt. Als der Gefangenentransport ankommt, stehen Polizisten am Airport schon bereit. Vom Flughafen aus geht's für die Frau direkt in die JVA. Hier muss sie eine Restfreiheitsstrafe von über 5 Jahren absetzen. Die Deutsche ist in Albanien wegen organisierten Drogenhandels verurteilt worden. Vom Flughafen in München Lorenz Gruber.
14: Und jetzt maximal informiert über Deutschland und die Welt.
12: Der Drucker hat bald noch weniger zu tun. Führungszeugnisse sollen in Deutschland bald auch digital verfügbar sein. Das beschließt jetzt der Bundestag. Wer das Führungszeugnis künftig online abrufen will, muss ein sogenanntes Bund-ID-Konto anlegen. Mallorca gilt als Deutschlands 17. Bundesland. Entsprechend viele Deutsche werden wohl bei dieser Sensation mit dabei sein. Weltstar Jason Derulo tritt heuer im Bierkönig auf, am 24. Juni. Einen Tag später ist noch ein zweiter Auftritt auf Malle geplant, dann im Nachtclub BCM. Wir schauen noch nach Großbritannien. Da wollen offensichtlich immer weniger Menschen leben. Die Zahl der Einwanderer ist vergangenes Jahr stark zurückgegangen. Der Einwanderungsüberschuss liegt nur noch bei rund 170.000 Menschen. Halb so wenig wie noch 2024. Soweit unser News-Update. Mehr gibt's in der App und auf der Website.
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17: Viele Wolken heute über Niederbayern. Hin und wieder kämpft sich die Sonne durch bei Höchstwerten um die 22 Grad. Hier und da kann es auch noch mal kurz regnen. Ab morgen ist dann aber erstmal Schluss damit. Am langen Wochenende steht viel Sonne auf dem Plan.
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12: Daniel ist mit im Studio. Servus. Wie läuft's im Feierabendverkehr?
18: Servus. Alles wie üblich. In den Städten kann es hier und da ein bisschen länger dauern.
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18: gesehen? Dann zückt das Handy, ruft an oder schreibt eine WhatsApp an die 0800 14 15 800. Gute Fahrt.
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Hi, der Moritz hier und Grüße gehen jetzt raus an alle, die gerade bei der Arbeit sind. Leute, was motiviert euch denn da? Ist es vielleicht das Geld oder auch die Karrierechancen? Ja, vielleicht auch nicht ganz so. Eine neue Umfrage hat da jetzt Licht ins Dunkel gebracht und auf Platz 1 ist tatsächlich ein gutes Verhältnis zu den Kollegen und dem Chef. Das sind über 70%, die das gesagt haben. Ansonsten auf Platz 2 flexible Arbeitszeiten, fast 60%. Und netter Kontakt zu Kollegen über die Arbeit hinaus. Das wünschen sich immerhin die Hälfte von euch. Ja, und da habe ich dann direkt auch mal nachgedacht. Naja, also ein gutes Verhältnis zu den Kollegen, ja. Aber ein gutes Verhältnis zum Chef? Na, ich weiß ja nicht, ob ich das so unterschreiben will. Aber naja. Aufpassen auf jeden Fall. Das Verhältnis sollte dann auch nicht zu gut sein. Vor allem unter Kollegen. Ihr nehmt es, was ich meine. 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

0: Ihr hört Radio Galaxy um kurz vor 6 mit Moritz und ich verabschiede mich jetzt in meinen Feierabend. Bin froh, dass meine Stimme durchgehalten hat. Das tut mir wirklich leid. Ich hoffe, es wird nochmal besser, dass wir zumindest morgen dann nochmal gemeinsam rocken können am Nachmittag. Und Michael Schulte ist gleich für euren Abend am Start. 5M, ein schöner Motivationssong. Und You Not Us haben eine ganz neue Nummer am Start, heißt Diamonds. Auch die hören wir uns gleich an. Ganz, ganz frisch bei uns in der Radio Galaxy Playlist.
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11: Nochmal etwas wechselhaft heute. Meist bewölkt, ganz selten kann auch Regen dabei sein. Durchhalten. Ab morgen steht nämlich Sonne pur auf dem Plan und Höchstwerte von bis zu 27 Grad.
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11: Und jetzt noch das Verkehrsupdate. Das hat Daniel für uns.
13: Der übliche Feierabendverkehr in den größeren Städten kann es hier und da ein bisschen länger dauern. Insgesamt kommt ihr gut durch.
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13: gesehen? Dann zückt das Handy, ruft an oder schreibt eine WhatsApp an die 0800 14 15 800. Gute Fahrt!
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2: Ich bin Fabian Schaffer. Ein Führungszeugnis zur Vorlage beim Arbeitgeber oder für eine ehrenamtliche Tätigkeit soll künftig auch digital verfügbar sein. Ein entsprechender Vorschlag fand im Bundestag die notwendige Mehrheit. Ein Führungszeugnis ist ein Auszug aus dem Bundeszentralregister und gibt Auskunft darüber, ob jemand vorbestraft ist. Die Bundesanwaltschaft hat Anklage gegen einen mutmaßlichen iranischen Spion erhoben. Der Däne mit afghanischen Wurzeln soll im Auftrag Teherans Juden und Israel Freunde für Mord- und Brandanschläge ausgespäht haben, darunter Zentralratspräsident Schuster. Ein mutmaßlicher Komplize ist mit angeklagt. Am Saurüsselkopf in den Chiemgauer Alpen gibt es nach dem Waldbrand immer noch Glutnester. Die Behörden warnen zudem vor steigender Waldbrandgefahr. Ab dem Wochenende gilt Stufe 4. Das Betretungsverbot für das Gebiet bei Ruhpolding bleibt bestehen. Der Brand war Anfang Mai ausgebrochen. Das Sensationscomeback von Manuel Neuer ist perfekt. Der Bayern-Keeper steht offiziell im 26-köpfigen DFB-Kader für die Fußball-WM, den Bundestrainer Julian Nagelsmann heute bekannt gegeben hat. Wer sonst noch für Deutschland zur WM fährt, berichtet Pia Wegner.
3: Namen wie den von Kapitän Joshua Kimmich, Nico Schlotterbeck oder Leon Goretzka hat der DFB bereits im Laufe des Vormittags veröffentlicht. Das Comeback von Manuel Neuer als deutsche Nummer 1 hingegen hob der Bundestrainer sich für die offizielle Kaderverkündung auf. Neben bewährten Nationalspielern besteht der Kader aber auch aus einigen WM-Neulingen wie Malik Chow, Lennart Karl und Nathaniel Brown.
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4: Der Abend trocken mit ein paar Wolken. Die Tiefstwerte in der Nacht um die 10 Grad. Sonne pur gibt's morgen und am langen Wochenende. Die Temperaturen steigen an Pfingsten auf bis zu 30 Grad.
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4: Der Blick auf die Straßen in Niederbayern. Vorsicht bitte auf der B20 Richtung Straubing. Zwischen der Abzweigung nach Wolfsdorf und Landau an der Isar. Ein defekter Laster und Personen auf der Fahrbahn.
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4: Keine Blitzer. Wenn ihr was seht, klingelt durch oder schreibt eine WhatsApp an die 0800 14 15 800. Gute Fahrt.
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6: 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So sieht's heute aus.
7: Am Abend sind ein paar harmlose Wolken am Himmel. Die Tiefstwerte in der Nacht um die 10 Grad. Morgen gibt's Sonne satt und das lange Wochenende wird frühsommerlich warm.
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9: Und schauen wir noch, was im Feierabendverkehr los ist. Daniel, du hast den Überblick.
7: Weiter Vorsicht bitte auf der B20 Richtung Straubing. Zwischen der Abzweigung nach Wolfsdorf und Landau an der Isar. Ein defekter Laster und Personen auf der Fahrbahn.
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7: Blitzer gesehen? Dann zückt das Handy, ruft an oder schreibt eine WhatsApp an die 0800 14 15 800. Gute Fahrt!
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2: Ich bin Fabian Schaffer. Vor dem NATO-Außenministertreffen in Schweden hat Außenminister Wadefuhl mehr deutsche Führungsverantwortung angekündigt. Deutschland wolle das NATO-Ziel von 5% des Bruttoinlandsprodukts für Verteidigung so schnell wie möglich erreichen.
3: Und das bedeutet auf der anderen Seite eine Entlastung der Vereinigten Staaten von Amerika, die andere Aufgaben wahrzunehmen haben, die sich insbesondere ja auf den pazifischen Raum mehr konzentrieren wollen.
2: Hintergrund ist die US-Drohung, Soldaten aus Europa abzuziehen. Ein Führungszeugnis gibt es künftig auch in digitaler Form. Ein entsprechendes Gesetz hat der Bundestag beschlossen. Beantragt werden kann das Dokument bereits seit über 10 Jahren online. Dann wird es allerdings auf Spezialpapier ausgedruckt und per Post an die Antragsteller versandt. Das Führungszeugnis ist Voraussetzung für viele berufliche und ehrenamtliche Tätigkeiten. Bayerns Ministerpräsident Söder hat im Landtag ein neues Verhältnis zur Opposition versprochen. Es sei wichtiger denn je, einander zuzuhören. Statt sich nur zu beschimpfen, sagte er bei seiner Regierungserklärung, auch er selbst wolle in Zukunft stärker darauf achten, dass Ton und Stil zur Lage der Demokratie passten. Inhaltlich sieht Söder Bayern auf einem insgesamt guten Weg. Man wolle den Dreiklang aus Innovation, Transformation und Investition fortsetzen. Fußball-Bundestrainer Julian Nagelsmann hat bekannt gegeben, wen er mit zur WM nimmt. Das sind unter anderem die Stürmer Nick Woltemade, Maxi Bayer und Dennis Undav. Dazu kommen langjährige Nationalspieler wie Kapitän Joshua Kimmich, Nico Schlotterbeck, Kai Havertz oder Jamal Musiala. Außerdem kehrt Rekordtorwart Manuel Neuer 2 Jahre nach seinem Rücktritt in die Nationalmannschaft zurück.
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4: Der Abend trocken mit ein paar Wolken. Die Tiefstwerte in der Nacht um die 10 Grad. Sonne pur gibt's morgen und am langen Wochenende. Die Temperaturen steigen an Pfingsten auf bis zu 30 Grad.
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1: Am Abend sind ein paar harmlose Wolken am Himmel. Die Tiefstwerte in der Nacht um die 10 Grad. Morgen gibt's Sonne satt und das lange Wochenende wird frühsommerlich warm.
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2: Ich bin Fabian Schaffer. Vor dem NATO-Treffen in Schweden hat sich Außenminister Wadefuhl für eine größere Rolle Europas im Bündnis stark gemacht. Deutschland ist nach seinen Worten bereit, künftig mehr Führungsverantwortung zu übernehmen.
3: Ich denke, wir müssen ja in eine aktive Rolle als Europäer hineinkommen. Dass wir sagen, diese 5% machen wir nicht, um einfach mehr für Verteidigung zu machen, sondern um eben auch praktisch mehr an Lasten zu übernehmen.
2: Bei dem Treffen der NATO-Außenminister geht es vor allem um den geplanten Abzug von US-Truppen aus Europa. Die USA drängen darauf, dass Europa mehr Verantwortung übernimmt. Im Landtag hat Bayerns Ministerpräsident Söder heute eine Regierungserklärung gehalten. Als Generalmotto bezeichnete er Economy First für den Bund und für Bayern.
4: Corona, Ukraine-Krieg und die Gaskrise. Jetzt der Iran-Krieg und die Ölkrise. Für keine der Krisen liegt die Verantwortung bei uns im Land. Wir müssen uns auf die Hinterfüße stellen und selber besser werden. Das ist die Antwort, die wir geben als Land, als Gemeinschaft.
2: Der Freistaat setze auch in schwierigen Zeiten auf Innovation für Wettbewerbsfähigkeit, Transformation und Investition. So Söder weiter. Nach dem Einsturz eines Wohnhauses in Görlitz ist in den Trümmern eine dritte Leiche gefunden worden. Es handelt sich um einen Mann, teilte die Polizei mit. Zuvor wurden eine 26-jährige Frau aus Rumänien und eine 25-jährige tot aus den Trümmern geborgen. Das Haus mit Miet- und Ferienwohnungen war am Montagabend eingestürzt. Vermutet wird eine Gasexplosion. Fußball-Bundestrainer Julian Nagelsmann hat heute bekannt gegeben, welche 26 Spieler er mit zur WM nimmt. Deutschlands Rekordtorwart Manuel Neuer kehrt dabei in die deutsche Nationalmannschaft zurück als Nummer 1 im Tor. Angeführt wird das Aufgebot von Kapitän Joshua Kimmich. Mit dabei ist auch unter anderem Lennart Karl. Said Elmaler bekam keine Einladung.
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5: Na, schon eine ziemlich dicke Wolkendecke am Himmel. Mit der Zeit zieht's aber auf. Morgen, der Freitag, wird dann super schön sonnig. Perfektes Frühlingswetter zum Start ins lange Wochenende.
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1: Ja, kühlt schon wieder runter jetzt in der Nacht. Tiefstwerte zwischen 5 und 8 Grad bekommen wir. Immerhin, wir bleiben trocken. Morgen dann fast schon Sommerfeeling mit viel Sonne und bis zu 27 Grad an der Spitze.
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2: Ich bin Moritz Einzel. Vor dem NATO-Außenministertreffen im schwedischen Helsingborg hat Außenminister Wadefuhl mehr deutsche Führungsverantwortung angekündigt. Deutschland wolle das NATO-Ziel von 5% des Bruttoinlandsprodukts für Verteidigung so schnell wie möglich erreichen.
3: Und das bedeutet auf der anderen Seite eine Entlastung der Vereinigten Staaten von Amerika, die andere Aufgaben wahrzunehmen haben, die sich insbesondere ja auf den pazifischen Raum mehr konzentrieren wollen.
2: Hintergrund ist die US-Drohung, Soldaten aus Europa abzuziehen. Manuel Neuer wird die deutsche Nummer 1 im Tor. Bayern-Youngster Lennart Kahl steht auch im Aufgebot. Said Elmala fehlt. Bundestrainer Julian Nagelsmann hat den deutschen Kader für die Fußball-WM in den USA, Mexiko und Kanada bekannt gegeben.
4: Jeder weiß, glaube ich, welche Aura dem Manu gibt, welche Qualitäten er hat, was auch einer Mannschaft gibt. Und er hat sich dazu bekannt, nochmal ein Turnier zu spielen. Wir planen mit ihm als Nummer 1.
2: Ebenfalls mit dabei sind unter anderem Leon Goretzka, Leroy Sané, Pascal Groß, Maxi Bayer und als Trainingstorhüter Jonas Urbich. Nach dem Hauseinsturz in Görlitz ist in den Trümmern eine dritte Leiche gefunden worden. Die Vermisstensuche ist damit beendet. Bereits zuvor waren zwei rumänische Touristinnen totgeborgen worden. Das Haus war am Montagabend eingestürzt. Vermutet wird ein Gasleck als Ursache. Bayerns Ministerpräsident Söder hat im Landtag ein neues Verhältnis zur Opposition versprochen. Es sei wichtiger denn je, einander zuzuhören, statt sich nur zu beschimpfen, sagte er bei seiner Regierungserklärung. Auch er selbst wolle in Zukunft stärker darauf achten, dass Ton und Stil zur Lage der Demokratie passten. Inhaltlich sieht Söder Bayern auf einem insgesamt guten Weg. Man wolle den Dreiklang aus Innovation, Transformation und Investition fortsetzen.
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5: Na, schon eine ziemlich dicke Wolkendecke am Himmel. Mit der Zeit zieht's aber auf. Morgen, der Freitag, wird dann super schön sonnig. Perfektes Frühlingswetter zum Start ins lange Wochenende.
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2: Ich bin Moritz Einzel. Vor dem NATO-Außenministertreffen im schwedischen Helsingborg hat Außenminister Wadefuhl mehr deutsche Führungsverantwortung angekündigt. Deutschland wolle das NATO-Ziel von 5% des Bruttoinlandsprodukts für Verteidigung so schnell wie möglich erreichen.
3: Und das bedeutet auf der anderen Seite eine Entlastung der Vereinigten Staaten von Amerika, die andere Aufgaben wahrzunehmen haben, die sich insbesondere ja auf den pazifischen Raum mehr konzentrieren wollen.
2: Hintergrund ist die US-Drohung, Soldaten aus Europa abzuziehen. Manuel Neuer wird die deutsche Nummer 1 im Tor. Bayern-Youngster Lennart Kahl steht auch im Aufgebot. Said Elmala fehlt. Bundestrainer Julian Nagelsmann hat den deutschen Kader für die Fußball-WM in den USA, Mexiko und Kanada bekannt gegeben.
4: Jeder weiß, glaube ich, welche Aura dem Manu gibt, welche Qualitäten er hat, was auch einer Mannschaft gibt. Und er hat sich dazu bekannt, nochmal ein Turnier zu spielen. Wir planen mit ihm als Nummer 1.
2: Ebenfalls mit dabei sind unter anderem Leon Goretzka, Leroy Sané, Pascal Groß, Maxi Bayer und als Trainingstorhüter Jonas Urbich. Nach dem Hauseinsturz in Görlitz ist in den Trümmern eine dritte Leiche gefunden worden. Die Vermisstensuche ist damit beendet. Bereits zuvor waren zwei rumänische Touristinnen totgeborgen worden. Das Haus war am Montagabend eingestürzt. Vermutet wird ein Gasleck als Ursache. Bayerns Ministerpräsident Söder hat im Landtag ein neues Verhältnis zur Opposition versprochen. Es sei wichtiger denn je, einander zuzuhören, statt sich nur zu beschimpfen, sagte er bei seiner Regierungserklärung. Auch er selbst wolle in Zukunft stärker darauf achten, dass Ton und Stil zur Lage der Demokratie passten. Inhaltlich sieht Söder Bayern auf einem insgesamt guten Weg. Man wolle den Dreiklang aus Innovation, Transformation und Investition fortsetzen.
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5: Kühlt schon wieder runter jetzt in der Nacht. Tiefstwerte zwischen 5 und 8 Grad bekommen wir. Immerhin, wir bleiben trocken. Morgen dann fast schon Sommerfeeling mit viel Sonne und bis zu 27 Grad an der Spitze.
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2: Ich bin Moritz Einzel. In Helsingborg in Schweden hat eine Konferenz der Außenminister der NATO-Staaten begonnen. Im Mittelpunkt stehen der Iran-Krieg und der angekündigte Abzug von US-Truppen aus Europa. Die Minister wollen auch den NATO-Gipfel Anfang Juli in Ankara vorbereiten. US-Außenminister Rubio beklagte einmal mehr, sein Land werde im Iran-Krieg von den NATO-Verbündeten nur unzureichend unterstützt. Bayerns Ministerpräsident Söder hat einen neuen politischen Stil versprochen. In seiner Regierungserklärung im Landtag sagte der CSU-Chef, er wolle künftig noch stärker darauf achten, dass Ton und Stil der Lage der Demokratie angemessen sind.
3: Ich bin überzeugter denn je, nach all dem, was ich erlebe und höre und was ich spüre, auch draußen im Land, dass es wichtig ist, wenn es irgendwie möglich ist, einander mehr zuzuhören, statt sich nur zu beschimpfen. Da nehme ich auch verstärkt an Plenardebatten teil, übrigens auch oft im Stream.
2: Inhaltlich rief Söder das Motto Economy First als Leitmotiv für die Politik der Staatsregierung aus. Ein Führungszeugnis zur Vorlage beim Arbeitgeber oder für eine ehrenamtliche Tätigkeit soll künftig auch digital verfügbar sein. Ein entsprechender Vorschlag fand im Bundestag die notwendige Mehrheit. Ein Führungszeugnis ist ein Auszug aus dem Bundeszentralregister und gibt Auskunft darüber, ob jemand vorbestraft ist. Der VfL Wolfsburg muss weiter um den Verbleib in der Fußball-Bundesliga zittern. Der Tabellensechzehnte aus Liga 1 ist im Relegationshinspiel gegen den Zweitliga-Dritten SC Paderborn nicht über ein 0:0 hinausgekommen. Die Entscheidung über möglichen Auf- oder Abstieg fällt am Montag im Rückspiel in Paderborn.
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4: Na, schon eine ziemlich dicke Wolkendecke am Himmel. Mit der Zeit zieht's aber auf. Morgen, der Freitag, wird dann super schön sonnig. Perfektes Frühlingswetter zum Start ins lange Wochenende.
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2: Ich bin Moritz Einzel. In Helsingborg in Schweden hat eine Konferenz der Außenminister der NATO-Staaten begonnen. Im Mittelpunkt stehen der Iran-Krieg und der angekündigte Abzug von US-Truppen aus Europa. Die Minister wollen auch den NATO-Gipfel Anfang Juli in Ankara vorbereiten. US-Außenminister Rubio beklagte einmal mehr, sein Land werde im Iran-Krieg von den NATO-Verbündeten nur unzureichend unterstützt. Bayerns Ministerpräsident Söder hat einen neuen politischen Stil versprochen. In seiner Regierungserklärung im Landtag sagte der CSU-Chef, er wolle künftig noch stärker darauf achten, dass Ton und Stil der Lage der Demokratie angemessen sind.
3: Ich bin überzeugter denn je, nach all dem, was ich erlebe und höre und was ich spüre, auch draußen im Land, dass es wichtig ist, wenn es irgendwie möglich ist, einander mehr zuzuhören, statt sich nur zu beschimpfen. Daher nehme ich auch verstärkt an Plenardebatten teil, übrigens auch oft im Stream.
2: Inhaltlich rief Söder das Motto Economy First als Leitmotiv für die Politik der Staatsregierung aus. Ein Führungszeugnis zur Vorlage beim Arbeitgeber oder für eine ehrenamtliche Tätigkeit soll künftig auch digital verfügbar sein. Ein entsprechender Vorschlag fand im Bundestag die notwendige Mehrheit. Ein Führungszeugnis ist ein Auszug aus dem Bundeszentralregister und gibt Auskunft darüber, ob jemand vorbestraft ist. Der VfL Wolfsburg muss weiter um den Verbleib in der Fußball-Bundesliga zittern. Der Tabellensechzehnte aus Liga 1 ist im Relegationshinspiel gegen den Zweitliga-Dritten SC Paderborn nicht über ein 0:0 hinausgekommen. Die Entscheidung über möglichen Auf- oder Abstieg fällt am Montag im Rückspiel in Paderborn.
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4: Kühlt schon wieder runter jetzt in der Nacht. Tiefstwerte zwischen 5 und 8 Grad bekommen wir. Immerhin, wir bleiben trocken. Morgen dann fast schon Sommerfeeling mit viel Sonne und bis zu 27 Grad an der Spitze.
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2: Ich bin Moritz Einzel. Bei Flügen aus Deutschland wird ab Juli weniger Ticketsteuer fällig. Eine entsprechende Gesetzesänderung hat der Bundestag am Abend verabschiedet. Demnach sinkt die Abgabe je nach Strecke um bis zu 11,40 Euro pro Flug. Ob Flugtickets dadurch günstiger werden, hängt allerdings davon ab, ob die Airlines die Ersparnis an die Kunden weiterreichen. US-Präsident Trump will zusätzlich 5.000 amerikanische Soldaten nach Polen entsenden. Das kündigte der Republikaner auf der Plattform Truth Social an. Wann und wohin genau die Soldaten verlegt werden sollen, sagte Trump nicht. Seine Entscheidung begründete er mit seinem guten Verhältnis zum polnischen rechtskonservativen Präsidenten Nawrocki. Bayerns Ministerpräsident Söder will künftig mehr auf Kooperation statt auf Konfrontation setzen, auch im Umgang mit der Opposition. Das hat Söder in einer Regierungserklärung im Landtag deutlich gemacht. Inhaltlich gab er folgendes Leitmotiv aus.
3: Am Ende, und das ist die zentrale Aufgabe, die unter dem Strich rauskommen muss, muss unsere Wirtschaft gestärkt werden. Ohne Wirtschaft ist alles andere nichts. Economy first ist das Generalmotto für den Bund und auch für uns in Bayern, meine Damen und Herren.
2: Insgesamt sieht Söder Bayern auf einem guten Weg. Man wolle den Dreiklang aus Innovation, Transformation und Investition fortsetzen. Fußball-Zweitligist SC Paderborn darf weiter vom Bundesliga-Aufstieg träumen. Der Tabellendritte der abgelaufenen Saison hat im Relegationshinspiel beim 16. der Bundesliga VfL Wolfsburg ein 0:0 erreicht. Paderborns Trainer Ralf Kettemann bei Sky.
4: War schon so ein Ziel, dass wir natürlich jetzt nach Hause fahren am Montag und da nochmal wirklich die absolut realistische Chance haben, da nochmal ein kleines Fußballfest zu feiern. Und das haben wir, dafür haben wir schon gesorgt, dafür haben die Jungs gesorgt, die Herz auf den Platz gelassen haben, die wirklich leidenschaftlich marschiert sind. Deswegen sind wir sehr happy damit.
2: Und der SC Magdeburg ist vorzeitig deutscher Handballmeister. Das Team hat Verfolger SG Flensburg-Handewitt mit 31:30 besiegt und ist damit 3 Spiele vor Schluss nicht mehr von Platz 1 zu verdrängen.
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5: Ist denn schon Sommer? Berechtigte Frage heute bei Höchstwerten um die 27 Grad. Außerdem wird's super sonnig. Nur ganz, ganz selten versteckt sich die Sonne mal hinter den Wolken.
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2: Ich bin Moritz Einzel. Bei Flügen aus Deutschland wird ab Juli weniger Ticketsteuer fällig. Eine entsprechende Gesetzesänderung hat der Bundestag am Abend verabschiedet. Demnach sinkt die Abgabe je nach Strecke um bis zu 11,40 Euro pro Flug. Ob Flugtickets dadurch günstiger werden, hängt allerdings davon ab, ob die Airlines die Ersparnis an die Kunden weiterreichen. US-Präsident Trump will zusätzlich 5.000 amerikanische Soldaten nach Polen entsenden. Das kündigte der Republikaner auf der Plattform Truth Social an. Wann und wohin genau die Soldaten verlegt werden sollen, sagte Trump nicht. Seine Entscheidung begründete er mit seinem guten Verhältnis zum polnischen rechtskonservativen Präsidenten Nawrocki. Bayerns Ministerpräsident Söder will künftig mehr auf Kooperation statt auf Konfrontation setzen, auch im Umgang mit der Opposition. Das hat Söder in einer Regierungserklärung im Landtag deutlich gemacht. Inhaltlich gab er folgendes Leitmotiv aus.
3: Am Ende, und das ist die zentrale Aufgabe, die unter dem Strich rauskommen muss, muss unsere Wirtschaft gestärkt werden. Ohne Wirtschaft ist alles andere nichts. Economy first ist das Generalmotto für den Bund und auch für uns in Bayern, meine Damen und Herren.
2: Insgesamt sieht Söder Bayern auf einem guten Weg. Man wolle den Dreiklang aus Innovation, Transformation und Investition fortsetzen. Fußball-Zweitligist SC Paderborn darf weiter vom Bundesliga-Aufstieg träumen. Der Tabellendritte der abgelaufenen Saison hat im Relegationshinspiel beim 16. der Bundesliga VfL Wolfsburg ein 0:0 erreicht. Paderborns Trainer Ralf Kettemann bei Sky.
4: War schon so ein Ziel, dass wir natürlich jetzt nach Hause fahren am Montag und da nochmal wirklich die absolut realistische Chance haben, da nochmal ein kleines Fußballfest zu feiern. Und das haben wir, dafür haben wir schon gesorgt, dafür haben die Jungs gesorgt, die Herz auf den Platz gelassen haben, die wirklich leidenschaftlich marschiert sind. Deswegen sind wir sehr happy damit.
2: Und der SC Magdeburg ist vorzeitig deutscher Handballmeister. Das Team hat Verfolger SG Flensburg-Handewitt mit 31:30 besiegt und ist damit 3 Spiele vor Schluss nicht mehr von Platz 1 zu verdrängen.
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5: Jede Menge Sonnenschein steht heute noch auf dem Plan, nur ein paar Wölkchen am Himmel. Dazu gibt's sommerliche Temperaturen, Höchstwerte zwischen 24 und 27 Grad bekommen wir.
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2: Ich bin Moritz Einzel. Flüge von deutschen Flughäfen sollen ab Sommer ein kleines bisschen günstiger werden. Der Bundestag hat beschlossen, dass die Ticketsteuer im Flugverkehr zum 1. Juli gesenkt wird. In erster Linie sollen dadurch aber deutsche Flughäfen für Airlines attraktiver werden. In Schweden treffen sich die NATO-Außenminister. Themen in Helsingborg sind der Iran-Krieg und natürlich der Umgang mit Russland. Bundesaußenminister Wadefuhl.
3: Der gesamte baltische Raum ist mittlerweile ein Hotspot, ist also ein Raum, wo Putin uns auch testen wird. Und deswegen ist es wichtig, jetzt auch gerade in diesen Tagen deutlich zu machen, dass wir eng zusammenstehen, dass die NATO nicht nur gute geschriebene Papiere hat, sondern eben auch tatsächlich gemeinsam miteinander bereit ist zu handeln.
2: Wadefuhl betonte die Bereitschaft Deutschlands, in der NATO mehr Führungsverantwortung zu übernehmen. Nach dem Einsturz eines Wohnhauses in Görlitz ist in den Trümmern eine dritte Leiche gefunden worden. Es handelt sich höchstwahrscheinlich um einen 48-jährigen Deutsch-Bulgaren, teilte die Polizei mit. Zuvor wurden eine 26-jährige Frau aus Rumänien und eine 25-jährige tot aus den Trümmern geborgen. Das Haus mit Miet- und Ferienwohnungen war am Montagabend eingestürzt. Vermutet wird eine Gasexplosion. Auf- oder Abstieg? Alles noch offen nach dem Relegationshinspiel. Der Tabellen-16. Der Fußball-Bundesliga VfL Wolfsburg und der 3. der 2. Liga SC Paderborn haben sich 0:0 getrennt. Wolfsburgs Yannick Gerhardt sagte nach dem Spiel bei Sky:
4: Klar, wir hätten uns gewünscht zu gewinnen und ein, zwei Tore zu schießen. Deswegen haben wir jetzt ein Endspiel am Montag.
2: Das alles entscheidende Relegationsrückspiel ist am Montag in Paderborn.
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5: Ist denn schon Sommer? Berechtigte Frage heute bei Höchstwerten um die 27 Grad. Außerdem wird's super sonnig, nur ganz, ganz selten versteckt sich die Sonne mal hinter den Wolken.
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2: Ich bin Moritz Einzel. Flüge von deutschen Flughäfen sollen ab Sommer ein kleines bisschen günstiger werden. Der Bundestag hat beschlossen, dass die Ticketsteuer im Flugverkehr zum 1. Juli gesenkt wird. In erster Linie sollen dadurch aber deutsche Flughäfen für Airlines attraktiver werden. In Schweden treffen sich die NATO-Außenminister. Themen in Helsingborg sind der Iran-Krieg und natürlich der Umgang mit Russland. Bundesaußenminister Wadefuhl.
3: Der gesamte baltische Raum ist mittlerweile ein Hotspot, ist also ein Raum, wo Putin uns auch testen wird. Und deswegen ist es wichtig, jetzt auch gerade in diesen Tagen deutlich zu machen, dass wir eng zusammenstehen, dass die NATO nicht nur gute geschriebene Papiere hat, sondern eben auch tatsächlich gemeinsam miteinander bereit ist zu handeln.
2: Wadefuhl betonte die Bereitschaft Deutschlands, in der NATO mehr Führungsverantwortung zu übernehmen. Nach dem Einsturz eines Wohnhauses in Görlitz ist in den Trümmern eine dritte Leiche gefunden worden. Es handelt sich höchstwahrscheinlich um einen 48-jährigen Deutsch-Bulgaren, teilte die Polizei mit. Zuvor wurden eine 26-jährige Frau aus Rumänien und eine 25-jährige tot aus den Trümmern geborgen. Das Haus mit Miet- und Ferienwohnungen war am Montagabend eingestürzt. Vermutet wird eine Gasexplosion. Auf- oder Abstieg? Alles noch offen nach dem Relegationshinspiel. Der Tabellen-16. der Fußball-Bundesliga VfL Wolfsburg und der 3. der 2. Liga SC Paderborn haben sich 0:0 getrennt. Wolfsburgs Yannick Gerhardt sagte nach dem Spiel bei Sky:
4: Klar, wir hätten uns gewünscht zu gewinnen und ein, zwei Tore zu schießen. Deswegen haben wir jetzt ein Endspiel am Montag.
2: Das alles entscheidende Relegationsrückspiel ist am Montag in Paderborn.
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5: Jede Menge Sonnenschein steht heute noch auf dem Plan, nur ein paar Wölkchen am Himmel. Dazu gibt's sommerliche Temperaturen. Höchstwerte zwischen 24 und 27 Grad bekommen wir.
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